0: Atlantikküste ist nach Angaben von Frankreichs Innenminister Nunez unter Kontrolle. Anders ist die Lage in Griechenland. Dort toben mehrere große Brände. Besonders schlimm ist eine Region rund 60 Kilometer westlich von Athen betroffen. In einem Küstenort sind 100 Häuser abgebrannt.
1: Für unsere Nachtschwärmer schauen wir mal aufs Wetter hier bei Ostseewelle. In den nächsten Stunden bleibt es eher locker bewölkt, überall soweit trocken bei Temperaturen von 10 Grad tiefstens. Tagsüber kriegen wir 26 Grad maximal, dazu wieder viel Sonnenschein und im Zwei-Tage-Trend auch sehr hochsommerlich mit viel Sonnenschein, wenigen Wolken und Temperaturen um die 30 Grad.
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0: 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Und dieser hier ist gerade total angesagt.
1: Topic und Becky G. Sorry, Papi.

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1: Kommt gut in den Sonntag. Ihr hört Ostseewelle. Es ist der 2. August. Ich bin Elisabeth Reinhold und habe für euch in die Sterne geguckt.
0: Widder.
1: Familie und Freunde stehen heute an erster Stelle. Gemeinsame Erlebnisse tun euch richtig gut.
0: Stier.
1: Lasst euch treiben und genießt den freien Tag. Der Haushalt kann ruhig noch ein bisschen warten.
0: Zwillinge.
1: Ein Kompliment gibt euch heute ordentlich Rückenwind. Zeigt ruhig, was in euch steckt.
0: Krebs.
1: Romantik liegt in der Luft. Paare genießen die Zweisamkeit. Singles flirten mit Erfolg.
0: Löwe.
1: Ihr habt jede Menge Ideen, schreibt sie auf, daraus könnte schon bald etwas Großes entstehen.
0: Jungfrau.
1: Nicht alles muss perfekt sein, heute zählt vor allem, dass ihr euch wohlfühlt.
0: Waage.
1: Ein kleiner Tapetenwechsel bringt frischen Schwung, vielleicht lockt ein spontaner Ausflug.
0: Skorpion.
1: Lasst alte Geschichten ruhen, wer nach vorne blickt, macht mehr Platz für neue Chancen.
0: Schütze.
1: Ihr steckt voller Optimismus und zieht andere damit. Genau das macht euch heute so beliebt.
0: Steinbock.
1: Ein ruhiger Sonntag lädt zum Krafttanken ein. Morgen profitiert ihr davon.
0: Wassermann.
1: Heute entstehen die schönsten Momente ganz ohne Planung. Lasst euch einfach überraschen.
0: Fische.
1: Jemand freut sich über eure Hilfe mehr als ihr denkt. Eure gute Tat kommt komplett zurück. 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
1: Ich bin Uli Reitinger. Der Ansturm von zehntausenden Migranten auf die spanische Exklave Ceuta hat eine Diskussion über die Grenzsicherung ausgelöst. So fordert CSU-Europapolitiker Manfred Weber mehr Befugnisse für die europäische Grenzschutzagentur Frontex. Wenn die linke Regierung in Spanien die Außengrenze nicht sichern wolle, müsse Frontex Kommandogewalt bekommen, sagte Weber bei RTL. Außenminister Wadefuhl hat die EU-Kommission in der Bild am Sonntag dazu aufgerufen, dem Schutz der Außengrenzen absolute Priorität einzuräumen. Bei starkem Wind breiten sich in Griechenland aktuell mehrere große Wald- und Buschbrände aus. Besonders die Ortschaft Porto Germeno, rund 60 Kilometer westlich von Athen, ist betroffen. In dem Küstenort sollen bis zu 100 Häuser verbrannt sein, berichten örtliche Medien.
2: Das größte Unglück ist, dass die Hubschrauber und Löschflugzeuge am Boden bleiben müssen. Der Wind ist einfach zu stark. Stattdessen kämpfen hunderte Feuerwehrleute am Boden und versuchen dort, die Flammen einzudämmen. Etliche Ortschaften, darunter auch Porto Germeno, sind längst evakuiert. Fernsehbilder zeigen die Verwüstung in dem kleinen Küstenort. Viele Häuser sind dort ausgebrannt, von manchen stehen nur noch die Grundmauern. Aus Athen, Alexia Angelopoulou.
1: Eine Explosion in einem Moskauer Restaurant ist durch einen Sprengsatz verursacht worden. Davon sind die Ermittler überzeugt, berichtet die Staatsagentur TASS unter Berufung auf das Nationale Antiterrorkomitee. Durch die Explosion wurden 3 Menschen getötet und weitere 21 verletzt. Unklar ist, ob ein politisches Motiv hinter dem Anschlag steckt. Der Fußballweltverband FIFA gibt seine umstrittenen Investorenpläne auf, aber die Kritik reißt nicht ab. Die derzeitige FIFA-Führung habe nicht nur das Vertrauen der UEFA verloren, sondern auch das vieler anderer Mitglieder der Fußballfamilie, heißt es von der Europäischen Fußballunion.
3: Die UEFA begrüßt zwar den Stopp der milliardenschweren Investorenpläne, aber attackiert weiter FIFA-Präsident Infantino und fordert personelle Konsequenzen. Von einem schäbigen und undurchsichtigen Deal ist die Rede, so könne es nicht weitergehen, mit geheimen Vorhaben, die im Eilverfahren vorangetrieben würden. Infantino hatte praktisch im Alleingang geplant, private Investoren an der Vermarktung der Weltmeisterschaften zu beteiligen. Ursula Winkler, Sportredaktion.
1: Die Kontinentalverbände aus Nord- und Mittelamerika, aus Asien und aus Europa hatten die Investorenpläne scharf kritisiert. Die UEFA drohte sogar mit einem Boykott der Weltmeisterschaft.
4: Wir schauen aufs Wetter hier bei Ostseewelle. Es sind nur wenige Wolken unterwegs hier und da. Es bleibt auf jeden Fall trocken in den nächsten Stunden bei 10 Grad rundherum. Tagsüber kriegen wir 26 Grad, dazu viel Sonnenschein, paar Wolken, aber es bleibt auf jeden Fall trocken. Und im Zwei-Tage-Trend dann um die 30 Grad und auch viel Sonnenschein.
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1: Jetzt Madonna mit Dance Terrier.

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1: Ich bin Uli Reitinger. Nach dem Ansturm auf die spanische Exklave Ceuta fordert der CSU-Europapolitiker Manfred Weber mehr Befugnisse für die europäische Grenzschutzagentur Frontex. Das sagte er bei RTL Aktuell.
2: Wenn eine linke Regierung in Spanien nicht willens ist, die Außengrenze zu sichern, dann muss Frontex auch Kommandogewalt bekommen. Dann muss auch Europa an diese Grenze gehen und für Ordnung sorgen. Und das heißt ehrlich gesagt ja nichts anderes als Recht durchsetzen.
1: Am Dienstag treffen sich die EU-Innenminister, um die politischen Konsequenzen aus den Vorkommnissen in Ceuta zu besprechen. Unionsfraktionschef Thorsten Frey rechnet nach dem islamistischen Terroranschlag am Rande des Christopher Street Days in Berlin mit zügigen Gesetzesverschärfungen. Er sei davon überzeugt, dass Innenminister Dobrindt und Justizministerin Hubich vermutlich noch im August entsprechende Vorschläge unterbreiten werden, das sagte Frey der Bild am Sonntag. Dobrindt hatte sich für einen verstärkten Einsatz elektronischer Fußfesseln und für eine bundesweit einheitliche Regelung zur Präventivhaft für Gefährder ausgesprochen. Es blitzt wieder öfter. Im laufenden Jahr hat es in Deutschland bereits häufiger eingeschlagen als im gesamten Jahr 2025. Das geht aus Daten des österreichischen Blitzinformationsdienstes hervor. Bis Ende Juli zählte der Dienst fast 105.000 Einschläge. Im kompletten Jahr 2025 waren es noch unter 100.000.
3: Am häufigsten eingeschlagen hat es in Bayern über 24.000 Mal, was allerdings nicht ungewöhnlich ist, weil der Freistaat groß ist und nah an den Alpen liegt. Auffällig allerdings die Zahlen für Niedersachsen und Schleswig-Holstein. In beiden Ländern liegen die Blitzzahlen schon jetzt um mehrere Tausend über denen des Vorjahres. Und die Gewittersaison ist ja noch nicht vorbei. Gerade im August und teilweise auch im September kann da noch einiges kommen. Thomas Thonfeld, Nachrichtenredaktion.
1: Für Anbieter künstlicher Intelligenz gelten ab heute strengere Regeln. ChatGPT, Claude und andere KI-Firmen müssen Videos und Fotos durch Etiketten in einer Ecke des Bildausschnitts klar als KI-generiert oder KI-modifiziert markieren. In Videos soll die Kennzeichnung direkt zu Beginn erscheinen, dort bleiben oder zumindest in regelmäßigen Abständen wieder eingeblendet werden. Bei Audiodateien, zum Beispiel KI-generierten Podcasts, soll es gleich zu Beginn einen entsprechenden Hinweis in gesprochener Sprache geben.
4: Wir schauen aufs Wetter hier bei Ostseewelle. Es sind nur wenige Wolken unterwegs hier und da. Es bleibt auf jeden Fall trocken in den nächsten Stunden bei 10 Grad rundherum. Tagsüber kriegen wir 26 Grad, dazu viel Sonnenschein, paar Wolken, aber es bleibt auf jeden Fall trocken. Und im Zwei-Tage-Trend dann um die 30 Grad und auch viel Sonnenschein.
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1: Ich bin Uli Reitinger. Nach dem Ansturm zehntausender Migranten auf die spanische Exklave Ceuta in Nordafrika erhöhen mehrere EU-Länder den Druck auf Spanien. In einem Brief, den auch Bundeskanzler Merz unterzeichnet hat, werfen 22 der 27 Staats- und Regierungschefs Madrid indirekt vor, Menschen Anreize gegeben zu haben, den Weg in die EU zu wagen.
2: Zigtausende Menschen strömten in nur wenigen Tagen aus Marokko in die spanische Exklave. Dutzende Migranten ertranken dabei im Meer. Die EU-Staats- und Regierungschefs deuten an, dass eine Maßnahme der spanischen Regierung für den Ansturm gesorgt haben könnte. Madrid hatte im Kampf gegen den Arbeitskräftemangel die Legalisierung von rund 500.000 irregulären Migranten eingeleitet. Profitieren sollten davon eigentlich Asylbewerber, die ihren Antrag längst gestellt haben, keine Neuankömmlinge. In Ceuta konnten die Migranten dann weder bleiben noch weiterreisen. Enttäuscht kehrten die meisten von ihnen inzwischen wieder nach Marokko zurück. Ursula Winkler, Nachrichtenredaktion.
1: In der Europäischen Union treten heute strengere Regeln für bestimmte KI-Systeme in Kraft. Modelle, die ab jetzt auf den EU-Markt kommen, müssen von künstlicher Intelligenz generierte Inhalte kennzeichnen.
3: ChatGPT, Grok, Claude und andere Anbieter von künstlicher Intelligenz sollen künftig Fotos und Videos, die mit KI hergestellt wurden, kennzeichnen. Eine Art Wasserzeichen schlägt ein Praxisleitfaden der EU-Kommission vor. Oder auch eine Einblendung, wenn man mit dem Mauszeiger über ein von KI verfälschtes Gesicht fährt. Aus Brüssel, Dieter Ebeling.
1: Nach dem Anschlag am Rande des Berliner CSDs könnte es schon sehr bald Gesetzesverschärfungen geben. Damit rechnet zumindest Unionsfraktionschef Thorsten Frey. Er sei davon überzeugt, dass Innenminister Dobrindt und Justizministerin Hubich vermutlich noch im August entsprechende Vorschläge unterbreiten werden, sagte Frey der Bild am Sonntag. Der umstrittene FIFA-Deal ist Geschichte, aber die UEFA geht den FIFA-Boss Infantino weiter hart an und fordert personelle Konsequenzen. Die derzeitige Führung habe nicht nur das Vertrauen der UEFA verloren, sondern auch das vieler anderer Mitglieder der Fußballfamilie, teilte der Verband mit. Die FIFA hatte ihre umstrittenen Pläne zum Verkauf von WM-Anteilen an Investoren zuvor gestoppt. Infantino zufolge sei deutlich geworden, dass das Projekt zu Spaltungen führe.
4: Wir schauen aufs Wetter hier bei Ostseewelle. Es sind nur wenige Wolken unterwegs hier und da. Es bleibt auf jeden Fall trocken in den nächsten Stunden bei 10 Grad rundherum. Tagsüber kriegen wir 26 Grad, dazu viel Sonnenschein, paar Wolken, aber es bleibt auf jeden Fall trocken. Und im Zwei-Tage-Trend dann um die 30 Grad und auch viel Sonnenschein.
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1: Ich bin Dirk Zeitler. Der Ansturm von zehntausenden Migranten auf die spanische Exklave Ceuta hat eine politische Diskussion über die Grenzsicherung ausgelöst. So fordert CSU-Europapolitiker Manfred Weber bei RTL mehr Befugnisse für die europäische Grenzschutzagentur Frontex.
2: Der konservative Weber unterstellt der linken spanischen Regierung, die EU-Außengrenzen nicht sichern zu wollen. Dann müsse Frontex eben auch Kommandogewalt bekommen, sagte Weber bei RTL. Außenminister Wadefuhl hat die EU-Kommission in der Bild am Sonntag dazu aufgerufen, dem Schutz der Außengrenzen absolute Priorität einzuräumen. Die Lage in Ceuta habe die Anfälligkeit Europas gezeigt. Rückendeckung bekommt die spanische Regierung von SPD-Chef Klingbeil. Er fordert Respekt und Solidarität für Spanien. Uli Reitinger, Nachrichtenredaktion.
1: Für Anbieter künstlicher Intelligenz gelten ab heute strengere Regeln. ChatGPT und die anderen KI-Firmen müssen Videos und Fotos durch Etiketten in einer Ecke des Bildausschnitts klar als KI-generiert oder KI-modifiziert markieren. In Videos sollen die Kennzeichnungen direkt zu Beginn erscheinen, dort bleiben oder zumindest in regelmäßigen Abständen wieder eingeblendet werden. Bei Audiodateien soll es gleich zu Beginn einen entsprechenden Hinweis in gesprochener Sprache geben. Mehrere Waldbrände halten Griechenland in Atem. Immer wieder lodern neue Brände auf. Auch in Spanien kommen die Einsatzkräfte nicht zur Ruhe. Sie bekommen nun Unterstützung von Feuerwehrleuten aus Nordrhein-Westfalen.
3: 56 Einsatzkräfte sind mit 21 Fahrzeugen in den Süden gefahren. Die spanischen Behörden hatten das sogenannte Waldbrandmodul im Rahmen des EU-Katastrophenschutzverfahrens angefordert. Kaum angekommen, wollte das NRW-Team ausrücken, um erstmal den Boden und die Bäume auf Glutnester zu kontrollieren. Immer wieder fache der Wind die Flammen neu an, hieß es. Mit dem gleichen Problem kämpfen die Einsatzkräfte in den griechischen Waldbrandgebieten. Sie kommen nur schwer gegen die Feuer an, können wegen der starken Winde auch kaum aus der Luft löschen. In Frankreich und der Türkei konnten dagegen einige Feuer unter Kontrolle gebracht werden. Ursula Winkler, Nachrichtenredaktion.
1: Auch nach dem Umbau des Kabinetts erwartet ein Großteil der Menschen nicht besonders viel von der Bundesregierung. 65% rechnen nicht damit, dass Schwarz-Rot in diesem Jahr noch wichtige Reformen umsetzen wird. Das hat eine repräsentative Umfrage des Meinungsforschungsinstituts INSA für die Bild am Sonntag ergeben.
4: Schönen guten Morgen und einen guten Start in den Sonntag. Ihr hört Ostseewelle mit dem Blick aufs Wetter. Es sind nur wenige Wolken hier und da unterwegs. Es ist überall soweit erstmal trocken mit Temperaturen zwischen 10 und 14 Grad. Das geht heute tagsüber noch rauf bis auf 26 Grad. Dazu kriegen wir viel Sonnenschein. Und der Zwei-Tage-Trend auch sehr sommerlich. Morgen viel Sonne, wenige Wolken bei 30 Grad. Und übermorgen geht's genauso weiter.
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1: Das sind You Not Us featuring Daddy DJ mit Flipside.

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1: Kommt gut in den Sonntag. Ihr hört Ostseewelle. Es ist der 2. August. Ich bin Elisabeth Reinhold und habe für euch in die Sterne geguckt.
0: Widder.
1: Familie und Freunde stehen heute an erster Stelle. Gemeinsame Erlebnisse tun euch richtig gut.
0: Stier.
1: Lasst euch treiben und genießt den freien Tag. Der Haushalt kann ruhig noch ein bisschen warten.
0: Zwillinge.
1: Ein Kompliment gibt euch heute ordentlich Rückenwind. Zeigt ruhig, was in euch steckt.
0: Krebs.
1: Romantik liegt in der Luft. Paare genießen die Zweisamkeit. Singles flirten mit Erfolg.
0: Löwe.
1: Ihr habt jede Menge Ideen, schreibt sie auf, daraus könnte schon bald etwas Großes entstehen.
0: Jungfrau.
1: Nicht alles muss perfekt sein, heute zählt vor allem, dass ihr euch wohlfühlt.
0: Waage.
1: Ein kleiner Tapetenwechsel bringt frischen Schwung, vielleicht lockt ein spontaner Ausflug.
0: Skorpion.
1: Lasst alte Geschichten ruhen, wer nach vorne blickt, macht mehr Platz für neue Chancen.
0: Schütze.
1: Ihr steckt voller Optimismus und zieht andere damit. Genau das macht euch heute so beliebt.
0: Steinbock.
1: Ein ruhiger Sonntag lädt zum Krafttanken ein, morgen profitiert ihr davon.
0: Wassermann.
1: Heute entstehen die schönsten Momente ganz ohne Planung, lasst euch einfach überraschen.
0: Fische.
1: Jemand freut sich über eure Hilfe mehr als ihr denkt, eure gute Tat kommt komplett zurück. 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
1: Vielen Dank für den geilen Abend. Dankeschön.
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3: Ich bin Dirk Zeitler. Auch nach dem Umbau des Kabinetts erwartet laut einer Umfrage ein Großteil der Menschen in Deutschland nicht besonders viel von der Bundesregierung. 65% rechnen nicht damit, dass Schwarz-Rot in diesem Jahr noch wichtige Reformen umsetzen wird. Das hat eine Umfrage des Meinungsforschungsinstituts INSA für die Bild am Sonntag ergeben.
4: Von Zuversicht, einem neuen Impuls und einer neuen Dynamik hatte Kanzler Merz nach dem personellen Umbau gesprochen. Wenn er selbst wirklich daran glaubt, steht er mit diesem Gefühl vielleicht nicht ganz alleine da, aber er gehört zur Minderheit. Laut Umfrage trauen 25% Schwarz-Rot noch zu, wichtige Reformen umzusetzen. Satte 57% glauben nicht, dass die Regierung bis zum regulären Ende der Wahlperiode durchhält. Die meisten Befragten sehen vor allem in den Bereichen Rente, Wirtschaft und Gesundheit großen Handlungsbedarf, gefolgt von innerer Sicherheit und Migration. Uli Reitinger, Nachrichtenredaktion.
3: In der Europäischen Union treten heute strengere Regeln für bestimmte KI-Systeme in Kraft. Modelle, die ab jetzt auf den EU-Markt kommen, müssen von künstlicher Intelligenz generierte Inhalte kennzeichnen.
5: ChatGPT, Grok, Claude und andere Anbieter von künstlicher Intelligenz sollen künftig Fotos und Videos, die mit KI hergestellt wurden, kennzeichnen. Eine Art Wasserzeichen schlägt ein Praxisleitfaden der EU-Kommission vor. Oder auch eine Einblendung, wenn man mit dem Mauszeiger über ein von KI verfälschtes Gesicht fährt. Aber man wolle beispielsweise bei Satire oder anderer Kunst den Genuss des Kunstwerkes auch nicht zu sehr stören, heißt es. Wie das dann genau aussieht, werden wir ja noch sehen. Aus Brüssel, Dieter Ebeling.
3: Mehrere Waldbrände halten Griechenland in Atem. Immer wieder lodern neue Brände auf. Auch in Spanien kommen die Einsatzkräfte nicht zur Ruhe. Sie bekommen nun Unterstützung von Feuerwehrleuten aus Nordrhein-Westfalen. Der Ansturm von zehntausenden Migranten auf die spanische Exklave Ceuta hat eine politische Diskussion über die Grenzsicherung ausgelöst. So fordert der CSU-Europapolitiker Weber bei RTL mehr Befugnisse für die europäische Grenzschutzagentur Frontex. Wenn die linke Regierung in Spanien die Außengrenze nicht sichern wolle, müsse Frontex Kommandogewalt bekommen.
6: Schönen guten Morgen und einen guten Start in den Sonntag. Ihr hört Ostseewelle mit dem Blick aufs Wetter. Es sind nur wenige Wolken hier und da unterwegs. Es ist überall soweit erstmal trocken mit Temperaturen zwischen 10 und 14 Grad. Das geht heute tagsüber noch rauf bis auf 26 Grad. Dazu kriegen wir viel Sonnenschein. Und der Zwei-Tage-Trend auch sehr sommerlich. Morgen viel Sonne, wenige Wolken bei 30 Grad und übermorgen geht's genauso weiter.
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1: Fast immer, wenn ich aktuell einen Gemeindebrief aufschlage, egal von welcher Kirchengemeinde, springt mir dabei das Bischofswort zur Landtagswahl ins Auge von unserem Bischof für den Sprengel Mecklenburg und Pommern, Tillmann Jeremias. In dem ruft der dazu auf, dafür zu sorgen, dass unser Zusammenhalt und unsere Demokratie erhalten bleiben, und findet dabei erstaunlich deutliche Worte.
2: Demokratie heißt eben nicht nur, dass man wählen gehen kann, sondern heißt Freiheitsrechte, heißt die gleiche Würde für jeden Menschen. Und die AfD mit ihrem Regierungsprogramm, wie sie das nennt, bringt diese Werte aus unserer Sicht in konkrete Gefahr.
1: Alle Menschen haben die gleiche Würde, und das bedeutet eben auch, es gibt keine Abstufungen.
2: Wir sind als Kirche auch sehr aktiv, setzen uns ein für geflüchtete Menschen. Es gibt Einzelne, die im Kirchenasyl sind. Und das ist sozusagen Urschleim auch der Bibel. Da können wir nicht davon ablassen und sagen, also jetzt müssen wir sie aber alle versuchen loszuwerden. Das würde völlig unser Selbstverständnis konterkarieren. Und von daher sagen wir da klar, bei uns sind alle Menschen willkommen, und gerade die in Not sind, die aus Kriegsgebieten flüchten und zu uns kommen, die müssen hier menschenwürdig behandelt werden.
1: Bischof Jeremias warnt davor zu meinen, die AfD sei demokratisch, nur weil man sie demokratisch wählen kann. Welche Gefahren er von ihr ausgehen sieht, hört ihr hier in der nächsten halben Stunde. Aus der Ostseewelle Kirchenredaktion, Jana Kagnette.

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1: Tillmann Jeremias, Bischof im Sprengel Mecklenburg und Pommern, rät in seinem Bischofswort zur Landtagswahl ungewohnt deutlich davon ab, die AfD zu wählen. Seiner Ansicht nach hätte es schlimme Folgen, wenn die Regierungsverantwortung erhalte.
2: Ich glaube, dass wir kaum einen gesellschaftlichen Bereich haben werden, der nicht betroffen ist. Das betrifft die Bildung, das betrifft die Wissenschaft, es betrifft die Wirtschaft. Alle vernünftigen Wirtschaftsvertreter sagen uns, ohne Fachkräfte, auch aus dem Ausland, kommen wir nicht mehr klar und. Also es gibt kaum einen Bereich, natürlich auch Kirche und Religion. Wir werden massiv unter Druck geraten, und zwar aus einer Ideologie heraus, die versucht, die Menschen zu sortieren in Gute und Schlechte, in Deutsche und Nicht-Deutsche. Und da machen wir nicht mit, weil wir sagen, alle Menschen sind gleich viel wert.
1: Christlich zu sein bedeutet auch, Menschen zu unterstützen, die zu den Schwächsten gehören.
2: Menschen, die pflegebedürftig sind, alte Menschen, die nicht so viel materiell haben. Und dann eine politische Idee kommt, der Markt muss alles richten und es muss jeder selber gucken, wo er bleibt. Dann kommen wir dann zu Spannung. Ich finde das jetzt nicht linksgrün versifft, sondern das sind einfach die urchristlichen Ideen, die wir als Werte sehr wichtig finden und auch kommunizieren und auch politisch dafür eintreten, dass eine Gesellschaft gerecht bleibt, ökologisch, dass der Frieden bewahrt bleibt. All diese Themen sprechen wir an, weil sie unmittelbar mit unserem Glauben zu tun haben.
1: Das Bischofswort zur Landtagswahl 2026 in voller Länge findet ihr auf www.kirche-mv.de. Aus der Ostseewelle Kirchenredaktion, Jana Kanjette.
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3: Alesso und One Republic. In Your Eyes.

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4: Ich bin Dirk Zeitler. Der Ansturm von zehntausenden Migranten auf die spanische Exklave Ceuta hat eine politische Diskussion über die Grenzsicherung ausgelöst. So forderte CSU-Europapolitiker Manfred Weber bei RTL mehr Befugnisse für die europäische Grenzschutzagentur Frontex.
5: Ich will, dass wir Frontex, unsere europäische Außengrenzenagentur, also unseren Grenzschutz in Europa, auch wirklich Durchgriffsrechte geben. Wenn eine linke Regierung in Spanien nicht willens ist, die Außengrenze zu sichern,
4: 50.000 bis 60.000 Menschen hatten es innerhalb kurzer Zeit von Marokko aus nach Ceuta geschafft. Mindestens 67 Menschen kamen bei dem Versuch ums Leben. Auch nach dem Umbau des Kabinetts erwartet laut einer Umfrage ein Großteil der Menschen in Deutschland nicht besonders viel von der Bundesregierung. 65% rechnen nicht damit, dass Schwarz-Rot in diesem Jahr noch wichtige Reformen umsetzen wird. Das hat eine Umfrage des Meinungsforschungsinstituts INSA für die Bild am Sonntag ergeben. Mehrere Waldbrände halten Griechenland in Atem. Immer wieder lodern neue Brände auf. Auch in Spanien kommen die Einsatzkräfte nicht zur Ruhe. Sie bekommen nun Unterstützung von Feuerwehrleuten aus Nordrhein-Westfalen.
6: 56 Einsatzkräfte sind mit 21 Fahrzeugen in den Süden gefahren. Die spanischen Behörden hatten das sogenannte Waldbrandmodul im Rahmen des EU-Katastrophenschutzverfahrens angefordert. Kaum angekommen, wollte das NRW-Team ausrücken, um erstmal den Boden und die Bäume auf Glutnester zu kontrollieren. Immer wieder fache der Wind, die Flammen neu an, hieß es. Mit dem gleichen Problem kämpfen die Einsatzkräfte in den griechischen Waldbrandgebieten. Sie kommen nur schwer gegen die Feuer an, können wegen der starken Winde auch kaum aus der Luft löschen. In Frankreich und der Türkei konnten dagegen einige Feuer unter Kontrolle gebracht werden. Ursula Winkler, Nachrichtenredaktion.
4: Aufgrund angeblicher Fortschritte bei den Bemühungen um eine diplomatische Einigung mit dem Iran hat US-Präsident Trump eine neue Angriffswelle des Militärs nach eigenen Angaben vorerst abgesagt. Voraussetzung dafür sei, dass schnell eine Einigung erreicht werde, schrieb Trump in der Nacht auf seiner Plattform Truth Social. Das US-Militär stehe mit all seiner Macht zum Angriff bereit, aber der Iran und andere Länder in der Region hätten darum gebeten, davon abzusehen, da es nun Umrisse einer Einigung gebe.
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7: Einen schönen guten Morgen am Sonntag. Wir haben aktuell Temperaturen zwischen 17 und 19 Grad bei uns. Dazu geht's super sonnig los. Die Sonnenscheindauer liegt zwischen 9 und 12 Stunden. Heute im Laufe des Tages kommen ein paar Quellwolken dazu. Es bleibt aber trocken, bis zu 27 Grad sind drin. Der Zwei-Tage-Trend, morgen am Montag super sonnig, trocken bis 30 Grad. Übermorgen am Dienstag, da kann es dann wieder zum Nachmittag einige Schauer und Gewitter geben, bis 33 Grad. 8:06 Ostseewelle hier, der beste Verkehrsservice für unser Land. Alles frei, eine gute Fahrt euch. Flitzerblitzer stehen auf der A24 Richtung Hamburg zwischen Zarrentin und Galin. B96 Rügenzubringer kurz vor Brandshagen Richtung A20. B03 Ortseingang Warnemünde aus Rostock kommt. B92 im Ortsausgang Wulkenzien Richtung Penzlin. Drinkrögen Richtung Ludwigslust und in Röbel Richtung Dambeck. Habt ihr auch noch welche gesehen? Dann ruft euch bei uns auf der Studio-Hotline. Das ist die 0381 49 78 110. Denn keiner meldet mehr. Aktuelle Flitzerblitzer.
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7: Kommt gut in diesen Sonntag.
9: Guten Morgen.
7: Ich bin Elisabeth Reinhold. Für euch gibt's jetzt hier Dua Lipa. Das ist Physical. Lasst euch das Käffchen schmecken. Moin.

Ihr hört Ostseewelle am Sonntagmorgen. Es ist 8.14 Uhr und dass Norwegen nochmal Fans bekommt, ist spätestens seit der Fußball-Weltmeisterschaft in diesem Jahr so. Auch diese drei Jungs kommen aus Norwegen. The Bowser Musiktrio. Die starten gerade so richtig durch, gehen jetzt sogar schon auf Europa-Tour. Im Oktober sind sie in Berlin. Und hier hört ihr sie jetzt mit Magnetic bei Ostseewelle.

Welle, einen schönen Sonntag. Und DJ Alle Farben geht mit doppelt guter Laune auf die Bühne und legt auf. Klar, weil es ihm einfach Spaß macht, die Bühne zu rocken. Und weil er eine weiße Hose hat, wo Smileys drauf sind. Ja, ist auch ganz witzig. Trinkt er regelmäßig, sieht man auf seiner Instagram-Seite. Jetzt hier, Alle Farben mit Baby Goodbye bei Ostseewelle. Moin!

0: Sonntag mit Ostseewelle. Ganz gemütlich, vielleicht beim Käffchen auf dem Balkon oder der Terrasse. Noch ein bisschen eingemummelt, aber die Sonne hat schon viel Kraft. Gleich geht's hier weiter mit der meisten Musik, mit allen aktuellen Hits. Rockig wird's mit Kings of Leon, Sex on Fire. Und wir entdecken den frischen neuen Hit von Taylor Swift. Nämlich Elizabeth Taylor heißt er. Bleibt bei Ostseewelle.
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0: Hier ist das Sonntagswetter bei Ostseewelle. Wir haben zwischen 17 und 19 Grad aktuell bei uns. Bis zu 27 Grad sind drin. Und es wird heute ein richtig schöner Sommertag mit viel, viel Sonne. Die Sonnenscheindauer liegt zwischen 9 und 12 Stunden. Zum Nachmittag gibt es ein paar Quellwolken, es bleibt aber trocken. Und zum Abend sind die dann auch wieder weg und es ist herrlich sonnig und wir erleben wieder einen schönen Sonnenuntergang. Der Zwei-Tage-Trend. Morgen am Montag zum Start in die neue Woche gibt es einen Sonne-Wolken-Mix. Es bleibt trocken, bis 30 Grad wird es heiß. Übermorgen am Dienstag bis 33 Grad. Dazu auch erstmal viel Sonne. Zum Nachmittag dann einzelne Schauer und auch Gewitter. 31. 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Da ist soweit alles frisch und frei auf unseren Straßen und Autobahnen. Euch eine gute und vor allem sichere Fahrt. Flitzerblitzer stehen auf der A24 Richtung Hamburg zwischen Zarrentin und Galin. B96 zwischen Lietze und Bergen, höher Reitzwieg und Rügenzubringer kurz vor Brandshagen Richtung A20. B103 am Ortseingang Warnemünde aus Rostock kommt. B104 Kamps Richtung Schwerin kurz vor der Autobahnbrücke. B105 an der Ampel Rheinberg aus Greifswald kommt. B192 am Ortsausgang Burgenzien Richtung Penzlin. B195 Zarrentin am Schalsee Richtung Ratzeburg. Zwischen Benz und Bansin in Neusalentin. Trinkrögen Richtung Ludwigslust. Und in Röbel Richtung Dambeck. Habt ihr auch noch welche gesehen? Dann ruft euch bei uns auf der Studio-Hotline. Das ist die 0381 49 78 110. Dann keiner meldet mehr. Aktuelle Flitzerblitzer.
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0: Mit Elisabeth Reinhold. Euch einen schönen Start in den Tag. Mit all euren Lieblingshits im Ohr.

Die Welle am Sonntagmorgen. Die Sonne ist da. Es wird ein herrlicher Sommertag. Und für viele heißt es ab an den Strand. Und da können wir hier bei uns natürlich so richtig punkten. Ein Reiseanbieter hat jetzt nochmal die beliebtesten Strände Deutschlands gecheckt. Zinnowitz ganz oben mit dabei auf unserer Insel Usedom. Besonders für Familien. Und überhaupt 5 der Top 10 liegen in Mecklenburg-Vorpommern. Mit dabei auch Kühlungsborn, Ahrenshoop, Zingst und Görn. Also Badehose einpacken, Bikini. Oder vielleicht auch FKK und dann ab an die Ostsee. Schönes Wochenende euch.

0: geht's in den Sonntag mit Ostseewelle. Ihr lasst euch das Familienfrühstück schmecken. Dazu gibt's all eure Lieblingshits. Frischer neuer Hit von Olivia Dean, So Easy to Fall in Love. Und dazu gibt's den Mann, auf den sogar Ed Sheeran neidisch ist. Wer das ist? Gleich hier bei Ostseewelle.
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4: 300.000 Teilnehmende bei CSD in Hamburg. Demos gegen und für die AfD in Schwerin. Guten Morgen, ich bin Anna Löwer. Die queere Community hat deutlich gezeigt, dass sie sich nach dem CSD-Anschlag in Berlin nicht unterkriegen lässt. Zur großen CSD-Demo in Hamburg kamen rund 300.000 Menschen. Das haben Veranstalter und Polizei mitgeteilt. Beide sprachen von einem sehr friedlichen Verlauf der Großveranstaltung. Werbung mit KI-Label im Bild, ein KI-Hinweis im Nachrichtenportal oder ein KI-Wasserzeichen im perfekt getrimmten Selfie eines Influencers. Wer in der EU professionell künstliche Intelligenz nutzt, muss das ab heute klar kennzeichnen. Grund ist eine neue EU-Verordnung. Die USA und Israel wollen den Iran erstmal nicht weiter angreifen, das hat US-Präsident Trump erklärt. Demnach laufen neue Gespräche über eine mögliche Einigung. Komme es nicht schnell zu einer Vereinbarung, könnten die Angriffe aber wieder aufgenommen werden, so Trump. Mehrere Demonstrationen haben gestern in Schwerin für volle Straßen und für Behinderungen gesorgt. An einer Kundgebung der AfD-Jugend Generation Deutschland beteiligten sich rund 420 Menschen, an den Gegenprotesten etwa 460. Die Polizei war mit rund 450 Einsatzkräften vor Ort. 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Und jetzt das Wetter.
0: Fähr auf Rügen, da haben wir aktuell 17 Grad. In Parchim sind es schon 19 und die Temperaturen gehen heute noch ein Stückchen nach oben. Bis zu 27 Grad sind heute drin. Dazu küsst uns die Sonne auch wach. Die Sonnenscheindauer liegt heute zwischen 9 und 12 Stunden. Wir bekommen also ordentlich was ab heute am Sonntag. Ein schöner sommerlicher Tag. Zum Nachmittag begleiten uns so ein paar Quellwolken. Die verziehen sich dann aber auch zum Abend wieder und es wird dann nochmal richtig schön und sonnig zum Sonntagsausklang. Dazu bleibt es den ganzen Tag trocken. Wir können das Wetter heute also so richtig genießen und dazu weht auch nur ein schwacher Wind. Der Zwei-Tage-Trend. Morgen am Montag zum Start in die neue Woche. Da gibt's Sonne und Wolken. Es bleibt aber den ganzen Tag trocken. Bis zu 22 Grad werden es an der Küste, bis zu 30 Grad sogar im Landesinneren. Auch da nur ein schwacher Wind. Also Montag auch nochmal richtig genießen. Übermorgen am Dienstag, da geht es dann erst mit viel, viel Sonne los. Es bleibt dann auch richtig heiß erstmal bei 33 Grad. Aber klar, dann ist es direkt auch wieder so schwülwarm und dann gibt es ein paar kräftige Schauer und zum Teil auch Gewitter. Das kennen wir ja in letzter Zeit. 9.04 Uhr, Ostseewelle hier mit dem besten Verkehrsservice für unser Land. Es ist soweit alles frisch und frei. Euch eine gute und vor allem sichere Fahrt. Flitzerblitzer. Die stehen auf der A24 Richtung Hamburg zwischen Zarrentin und Galin. B96 zwischen Lietze und Bergen-Höheralswiek. Rügenzubringer kurz vor Brandshagen Richtung A20. B03 am Ortseingang Warnemünde aus Rostock kommt. B04 Kamps Richtung Schwerin kurz vor der Autobahnbrücke. B105 an der Ampel Rheinberg aus Greifswald kommt. B192 am Ortsausgang Wolkenzien Richtung Penzlin. B95 Zarentin am Schalsee Richtung Ratzeburg, zwischen Benz und Bansin in Neusalentin, Drinkrögen Richtung Ludwigslust und in Röbel Richtung Dambeck. Habt ihr auch noch welche gesehen? Dann ruft euch bei uns auf der Studio-Hotline. Es ist die 0381 49 78 110, denn keiner meldet mehr. Aktuelle Flitzerblitzer.
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0: Und Musikstar Ed Sheeran hat offen zugegeben, ey, ich bin neidisch auf Alex Warren, der macht so geile Mucke, können wir nicht mal was zusammen machen? Und zack, standen sie dann auch beide direkt mal auf der Bühne, haben zusammen performt. Also werden wir anscheinend zwei gute Kumpels. Hier jetzt Alex Warren bei Ostseewelle mit Fever Dream.

Ihr hört Ostseewelle am Sonntagmorgen und diese Frau erlebt in diesem Sommer auch alles zum ersten Mal. Ausdies ist frisch gebackene Mama, heißt Windeln wechseln. Nachts vielleicht nicht so viel schlafen, aber alles komplett genießen. Hier hört ihr sie jetzt mit ihrem aktuellen Hit, das ist Pick Up bei Ostseewelle.

0: Festivalle am Sonntagmorgen. Es ist 3:03. Familie ist wach, Frühstück vielleicht schon durch oder ihr deckt gerade ganz entspannt den Tisch und macht einen leckeren Brunch draus. Am Sonntag ist ja immer alles ein bisschen entspannter. Dazu die meiste Musik mit allen aktuellen Hits. Einen coolen 2000ern gibt's von Lasko mit Something und dann der frische neue Hit von Martin Garrix und Ed Sheeran, Repeated, der geht ordentlich ab. Bleibt bei uns!
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0: Und hier ist das Sonntagswetter bei Ostseewelle. Einen schönen guten Morgen. Wir sind so ganz, ganz kurz vor der 20-Grad-Marke. Bei 19 Grad sind wir aktuell bei uns im Land. Bis zu 27 Grad sind heute maximal drin. Viel, viel Sonne überall. Zum Mittag und Nachmittag so ein paar Quellwolken. Die lösen sich zum Abend wieder auf und es bleibt überall trocken. Weht auch nur ein schwacher Wind. Der 2-Tage-Trend. Morgen am Montag noch schöner, noch wärmer bis 30 Grad. Übermorgen am Dienstag bis 33 Grad. Aber dann kommen wieder ein paar Hitzegewitter. 9.30 Uhr ist es, Ostseewelle hier mit dem besten Verkehrsservice für unser Land. Auf unseren Straßen ist soweit alles frei. Eine gute Fahrt euch. Flitzerblitzer, die stehen auf der A24 Richtung Hamburg zwischen Zarrentin und Galin. B96 zwischen Lietz und Bergenhöhe Reilswijk und Rügenzubringer kurz vor Brandshagen Richtung A20. B103 am Ortseingang Warnemünde aus Rostock kommt. B104 Kamms Richtung Schwerin kurz vor der Autobahnbrücke. B105 von der Ampel Rheinberg aus Greifswald kommt. B192 am Ortsausgang Wulkenzien Richtung Penzlin. B195 Zarrentin am Schalsee Richtung Ratzeburg. Zwischen Benz und Bansin in Neusalentin. Drink-Rögen Richtung Ludwigslust und in Röbel Richtung Dambeck. Habt ihr auch noch welche gesehen? Dann ruft euch bei uns auf der Studio-Hotline. Das ist die 0381 49 78 110. Denn keiner meldet mehr. Aktuelle Flitzerblitzer.
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0: Lasst euch das Marmeladenbrötchen oder das Rührei und euren frischen Pott Kaffee schmecken. Ostseewelle hier. Ich bin Elisabeth Reinhold. Moin. Stay.

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0: zum Wetter. Ostseewelle hier. Es ist 2:02. Gleich nach 10 können wir mitsingen bei Nena mit 99 Luftballons. Und dazu eine frische neue Nummer von Tampa City, Self-Aware. Das ist die meiste Musik mit allen aktuellen Hits. Bleibt bei Ostseewelle.
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9: EU führt Labelpflicht für KI-Inhalte ein. Demos gegen und für die AfD in Schwerin. Guten Tag, ich bin Anna Löwer. Werbung mit KI-Label im Bild, ein KI-Hinweis im Nachrichtenportal oder ein KI-Wasserzeichen im perfekt getrimmten Selfie eines Influencers. Wer in der EU professionell künstliche Intelligenz nutzt, muss das ab heute klar kennzeichnen. Grund ist eine neue EU-Verordnung. Eine Woche nach dem Anschlag auf den CSD in Berlin hat die queere Community ein deutliches Zeichen für Vielfalt und Toleranz gesetzt. Etwa 300.000 Menschen kamen zur großen CSD-Demo in Hamburg. Die Polizei hatte ihre Sicherheitsmaßnahmen im Vorfeld deutlich hochgefahren. Im Zentrum von Moskau hat es offenbar einen Bombenanschlag gegeben. Russischen Medien zufolge wollte eine Frau mit dem Sprengsatz in ein Restaurant, wurde aber von einem Wachmann aufgehalten. Die beiden und ein Gast sollen ums Leben gekommen sein. Außerdem wurden zahlreiche Menschen verletzt. Mehrere Demonstrationen haben gestern in Schwerin für volle Straßen und für Behinderungen gesorgt. An einer Kundgebung der AfD-Jugend Generation Deutschland beteiligten sich rund 420 Menschen, an den Gegenprotesten etwa 460. Die Polizei war mit rund 450 Einsatzkräften vor Ort. 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Und jetzt das Wetter.
0: Wunderschönen guten Morgen heute am Sonntag. Wir haben aktuell Temperaturen zwischen 19 und 20 Grad bei uns in Mecklenburg-Vorpommern. Bis zu 27 Grad können es heute noch werden. Es ist überall sonnig, einen strahlend blauen Himmel. So kann der Tag doch starten. Sommerlich schön. Ein paar Quellwolken begleiten uns ab der Mittagszeit. Zum Abend hin lösen die sich dann wieder auf und es ist weiter herrlich sonnig. Können wir schön den Sonntag ausklingen lassen. Weht auch nur ein schwacher Wind. Der Zwei-Tage-Trend. Morgen am Montag gehen die Temperaturen nochmal weiter nach oben. Bis zu 30 Grad werden es. Und dazu bleibt es weiter sonnig und trocken. Übermorgen am Dienstag dann sogar bis 33 Grad. Aber nach der Hitze kommen dann auch die Schauer und Gewitter zu uns. Ja, ein paar Hitzegewitter sind mit dabei. Übermorgen dann am Dienstag. 10.03 Uhr, Ostseewelle hier mit dem besten Verkehrsservice für unser Land. Alles frei, eine gute Fahrt euch. Flitzerblitzer, die stehen auf der A24 Richtung Hamburg zwischen Zarrentin und Galin. B96 zwischen Lietze und Bergen-Höheralswiek und Rügenzubringer kurz vor Brandshagen Richtung A20. B03 am Ortseingang Warnemünde aus Rostock kommt. B04 kam es Richtung Schwerin, kurz vor der Autobahnbrücke. B05 Ampel Rheinberg aus Greifswald kommt. B92 am Ortsausgang Wulkenzien Richtung Penzlin. B95 Zarrentin am Schalsee Richtung Ratzeburg. Zwischen Benz und Bansin in Neusalentin. Drenkrögen Richtung Ludwigslust und in Röbel Richtung Dambeck. Habt ihr auch noch welche gesehen? Dann ruft euch bei uns auf der Studio-Hotline. Es ist die 0381 49 78 110, denn keiner meldet mehr. Aktuelle Flitzerblitzer.
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0: Mit Elisabeth Reinhold und für einen entspannten Start in den Sonntag, egal ob beim Familienfrühstück oder schon wieder bei den Vorbereitungen für den Familientrip, gibt's jetzt eine lange Musikstrecke für euch. Gleich Nena am Start, Feuer Tempest.

0: hat Ostseewelle am Sonntagmorgen. Es ist 11:02. Gleich geht's hier weiter mit der meisten Musik, mit allen aktuellen Hits. Ganz gefühlvoll wird's mit Owl City und Fireflies. Und wir entdecken die frische neue Nummer von Michael Schulte. Das ist Lovesick.
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0: Ein super sonniger Tag heute bei uns in Mecklenburg-Vorpommern. Strahlenblauer Himmel. Zur Mittagszeit so ein paar Quellwolken, die lösen sich dann aber zum Nachmittag und Abend wieder auf. Bis zu 27 Grad sind maximal drin. Der Zwei-Tage-Trend: morgen am Montag weiter super sonnig, weiter trocken bis 30 Grad. Übermorgen am Dienstag bis 33 Grad. Erst sonnig, zweite Tageshälfte, dann Schauer und Gewitter mit dabei. 10.30 Uhr.
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0: Alles frisch und frei bei uns. Euch eine gute und vor allem sichere Fahrt. Flitzerblitzer, die stehen auf der A24 Richtung Hamburg zwischen Zarrentin und Galin. B96 zwischen Lietze und Bergen, höher als Weg, und Rügenzubringer kurz vor Brandshagen Richtung A20. B103 am Ortseingang Warnemünde aus Rostock kommt. B104 Kamms Richtung Schwerin, kurz vor der Autobahnbrücke. B105 an der Ampel Rheinberg aus Greifswald kommt. B192 am Ortsausgang Wulkenzien Richtung Penzlin. B195 Zarrentin am Schalsee Richtung Ratzeburg. Zwischen Benz und Bansin in Neusalentin. Trinkrögen Richtung Ludwigslust und in Röbel Richtung Dambeck. Habt ihr auch noch welche gesehen? Dann ruft euch bei uns auf der Studio-Hotline. Es ist die 0381 49 78 110. Denn keiner meldet mehr. Aktuelle Flitzerblitzer.
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0: Mit Elisabeth Reinhold. Euch einen schönen Sonntag. Für euch gibt's jetzt hier Baby Rexha mit New Religion. Moin.

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0: Guten Morgen.
1: Guten Morgen.
2: Moin.
3: Denn immer kurz nach 9 Uhr verraten unsere Ferienwetterkinder, wie das Wetter wird. Es ist immer so ein richtiges, absolutes Highlight in den Ferien. Und auch wir sind immer total begeistert, wie gut das die Kiddies alle machen.
0: 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Tolles Wetter zum Baden gehen.
1: Dann kommt Tief gut rum und bringt vor allem im Westen unseres Landes Schauer und Gewitter, stark Regen, Hagel.
4: Am Sonntag wird es dann richtig sonnig und es bleibt trocken bei 24 Grad.
3: Super süß. 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

0: Die meiste Musik mit allen aktuellen Hits sind wir hier bei Ostseewelle. Gefühlvoll wird's in der nächsten halben Stunde gleich nach 11 mit Alex Warren und Ordinary. Und dazu gibt's Leonie zusammen mit Calum Scott, frischer neuer Hit Stay hier bei Ostseewelle.
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1: EU führt Labelpflicht für KI-Inhalte ein. Trump stoppt vorerst Angriffe auf Iran. Guten Tag, ich bin Anna Löwer. Wo KI drin steckt, muss auch KI draufstehen. In der ganzen EU.
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0: der Eskalation und kündigt entschlossene Gegenwehr an. In Schwerin ist die Polizei gestern im Großeinsatz gewesen. Grund dafür war eine Kundgebung der AfD-Jugend und Gegendemonstrationen. Ein Mann wurde bei einer Auseinandersetzung verletzt. Es laufen Ermittlungen unter anderem wegen Körperverletzung und verbotener Kennzeichen. 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Und jetzt das Wetter.
1: In Mecklenburg-Vorpommern haben wir aktuell Temperaturen zwischen 20 und 22 Grad. Bis zu 27 Grad können es heute werden im Landesinneren, 24 Grad maximal an der Küste. Und dazu scheint die Sonne überall. Die Sonnenscheindauer liegt zwischen 9 und 12 Stunden. Ab der frühen Nachmittagszeit begleiten uns so ein paar mehr Quellwolken, die machen aber nichts, es bleibt den ganzen Tag trocken und zum Abend hin sind die dann auch wieder komplett weg, weil der Zwei-Tage-Trend morgen am Montag sieht noch richtig, richtig gut aus mit viel Sonne. Es geht weiter nach oben mit den Temperaturen, bis zu 30 Grad werden's. Übermorgen am Dienstag ist dann wieder Schluss, ab dann gibt's dann 33 Grad und klar, bei so einer Hitze sind dann auch Schauer und Gewitter vorprogrammiert. Es kommt wieder einiges an Unwetter zu uns. 11.03 Uhr, Ostseewelle hier mit dem besten Verkehrsservice für unser Land. Vorsicht bitte, auf der A20 Richtung Lübeck, Höhe Triebsies, da liegt eine Plane auf der Fahrbahn. Dann eine Meldung von euch aus dem Landkreis Nordwestmecklenburg.
2: Moin, hier ist Mike. Zwischen Altfahrten und Neuburg ist die Straße gesperrt wegen eines Feuerwehreinsatzes.
1: Danke dir für die Info. Da gibt's wohl eine defekte Gasleitung. Flitzerblitzer. Die stehen auf der A24 Richtung Hamburg zwischen Zarentin und Galin. B96 zwischen Lietzow und Bergenhöhe Ralswiek. Rügenzubringer kurz vor Brandshagen Richtung A20. B03 am Ortseingang Warnemünde aus Rostock kommt. B04 Kamps Richtung Schwerin kurz vor der Autobahnbrücke. B105 an der Ampel in Rheinberg aus Greifswald kommt. B92 am Ortsausgang Wulkenzien Richtung Penzlin. B95 in Zarentin am Schalsee Richtung Ratzeburg. Zwischen Benz und Bansin in Neusalentin. Dann in Drinkrögen Richtung Ludwigslust und in Röbel Richtung Dambeck. Habt ihr auch noch welche gesehen? Dann ruft euch bei uns auf der Studio-Hotline. Das ist die 0381 49 78 110. Denn keiner meldet mehr. Aktuelle Flitzerblitzer.
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1: Mit Elisabeth Reinhold. Genießt den Sonntag, genießt die Familienzeit, genießt das Wetter, genießt all eure Lieblingshits im Ohr. Jetzt hier für euch Leonie zusammen mit Calum Scott. Das ist

0: Seine Frau hört sich's vorher an, gibt ihre Meinung dazu, sagt auch so, auch wenn die schlecht sind, sagt sie das offen und ehrlich. Aber bei diesem Hit hat sie von Anfang an gesagt, wow. Und das ist Ordinary, jetzt hier bei Ostseewelle.
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8: Ein super sonniger Tag heute bei uns in Mecklenburg-Vorpommern. Strahlend blauer Himmel. Zur Mittagszeit so ein paar Quellwolken, die lösen sich dann aber zum Nachmittag und Abend wieder auf. Bis zu 27 Grad sind maximal drin. Der Zwei-Tage-Trend: morgen am Montag weiter super sonnig, weiter trocken bis 30 Grad. Übermorgen am Dienstag bis 33 Grad. Erst sonnig, zweite Tageshälfte, dann Schauer und Gewitter mit dabei. 11.30 Uhr. 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Vorsicht bitte auf der A20 Richtung Lübeck. Zwischen Höhe Triebsee, da liegt eine Plane auf der Fahrbahn. Und A20 Richtung Lübeck zwischen Gützko und Greifswald, Höhe Peenetal-Rastplatz. Da ist ein Hund auf dem Seitenstreifen. Der wurde wohl schon leicht angefahren. Landkreis Nordwest-Mecklenburg zwischen Altfarben und Neuburg. Da Vollsperrung wegen Feuerwehreinsatz. Da gibt es eine defekte Gasleitung. Und eine Info aus dem Stadtverkehr Rostock. In Reutershagen zwischen Görtler Straße und Hamburger Straße. Da ist eine ältere Dame mit einem silbernen Mercedes B-Klasse unterwegs. Ostseewelle-Stammhörer Julia möchte einmal darauf hinweisen, dass die Dame einen Platten hat. Vielleicht hat sie das nicht mitbekommen. Flitzerblitzer stehen auf der A24 Richtung Hamburg zwischen Zarrentin und Gallin. B96 zwischen Lietze und Bergenhöhe Ralswiek und Rügenzubringer kurz vor Brandshagen Richtung A20. B03 am Ortseingang Warnemünde aus Rostock kommt. B104 Kamps Richtung Schwerin, kurz vor der Autobahnbrücke. B105 an der Ampel Rheinberg aus Greifswald kommt. B192 am Ortsausgang Wurkenzin Richtung Penzlin. B195 Zarrentin am Schalsee Richtung Ratzeburg. Zwischen Benz und Bansin in Neusalentin. Drinkrögen Richtung Ludwigslust und in Röbel Richtung Dambeck. Habt ihr auch noch welche gesehen? Dann ruft euch bei uns auf die Studio-Hotline. Das ist die 0381 49 78 110. Denn keiner meldet mehr. Aktuelle Flitzerblitzer.
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8: Ich bin Elisabeth Reinhold und wünsche euch einen wundervollen Sonntag. Jetzt hier für euch Taylor Swift. Das ist The Fate of Ophelia.

genießt den Sonntag und habt Ostseewelle im Ohr. Und es ist ja auch mal interessant, so ein bisschen hinter die Kulissen zu gucken, mal in so die halligen Hallen zu schauen. Wie zum Beispiel beim Produzenten-Duo You Not Us. Bei Instagram sieht man mal, wie deren Produktionsstudio so aussieht. Ja, liegt noch ein Teppich mit drin. Hier sind sie jetzt mit Daddy D.

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0: 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Und über die knallrote Ostseewelle-App könnt ihr uns ja auch überall auf der ganzen Welt hören. 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
10: EU führt Labelpflicht für KI-Inhalte ein. Demos gegen und für die AfD in Schwerin. Guten Tag, ich bin Anna Löwer. Werbung mit KI-Label im Bild, ein KI-Hinweis im Nachrichtenportal oder ein KI-Wasserzeichen im perfekt getrimmten Selfie eines Influencers. Wer in der EU professionell künstliche Intelligenz nutzt, muss das ab heute klar kennzeichnen. Grund ist eine neue EU-Verordnung. Bundesaußenminister Wadephul fordert, dass die EU-Außengrenzen besser geschützt werden. Nach dem Ansturm von Migranten auf die spanische Exklave Ceuta in Nordafrika muss das absolute Priorität haben, sagte er der Bild am Sonntag. Das Thema beschäftigt am Dienstag auch die EU-Innenminister in einer Sondersitzung. Die queere Community hat deutlich gezeigt, dass sie sich nach dem CSD-Anschlag in Berlin nicht unterkriegen lässt. Zur großen CSD-Demo in Hamburg kamen rund 300.000 Menschen. Das haben Veranstalter und Polizei mitgeteilt. Beide sprachen von einem sehr friedlichen Verlauf der Großveranstaltung. Mehrere Demonstrationen haben gestern in Schwerin für volle Straßen und für Behinderungen gesorgt. An einer Kundgebung der AfD-Jugend Generation Deutschland beteiligten sich rund 420 Menschen, an den Gegenprotesten etwa 460. Die Polizei war mit rund 450 Einsatzkräften vor Ort. 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Und jetzt das Wetter.
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11: Zwischen 21 und 23 Grad haben wir bei uns in Mecklenburg-Vorpommern. Jetzt kommen so ein paar mehr Quellwolken mit dazu, aber die Sonne versucht sich immer wieder durchzusetzen und es bleibt überall trocken. Zum Abend dann wieder komplett wolkenlos. Ein schöner Himmel, viel, viel Sonne, bis 27 Grad heute. Der Zwei-Tage-Trend, morgen am Montag zum Start in die neue Woche, da auch viele Wolken, aber auch viel Sonne. Es bleibt trocken bis 30 Grad maximal. Übermorgen am Dienstag dreht sich das Blatt dann wieder bis 33 Grad und zum Teil dann auch wieder Hitzegewitter mit dabei. ist 12.03 Uhr. 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A20 Richtung Lübeck. Zwischen Gützko und Greifswaldhöhe Peenetal Rastplatz wurde uns vermehrt der Hund gemeldet, der da auf dem Seitenstreifen liegt. Die Polizei sucht gerade danach. Wir haben die informiert, sind auf dem Weg und gucken, ob sie ihn da finden. Dann Landkreis Nordwestmecklenburg zwischen Altfarpen und Neuburg. Vollsperrung wegen Feuerwehreinsatz. Da gibt es eine defekte Gasleitung. Und Landkreis Vorpommern-Rügen zwischen Bad und Zipke. Da aktuell wegen Baumfällarbeiten gesperrt. Flitzerblitzer. Stehen auf der A24 Richtung Hamburg zwischen Zarrentin und Galin. B96 zwischen Lietz und Bergenhöhe Reitzwick. Rügenzubringer kurz vor Brandshagen Richtung A20. B3 am Ortseingang Warnemünde aus Rostock kommt. B4 Kamps Richtung Schwerin kurz vor der Autobahnbrücke. B105 an der Ampel Rheinberg aus Greifswald kommt. B92 am Ortsausgang Brückenzien Richtung Penzlin. B195 Zarrentin am Schalsee Richtung Ratzeburg. Zwischen Benz und Bansin in Neue Salentin. Trinkrügen Richtung Ludwigslust. Und Rübe Richtung Dambeck. Und ihr habt auch noch einen.
0: Hallo Ostseewelle. Ich wollte einen Leser verpetzen. Auf der A14. Das ist die Ausfahrt Richtung Insel Pöhl, Kreuz Wismar. Da stehen so ein Leser.
11: Alles klar. Danke dir. Danke Baumi. Habt ihr auch noch welche gesehen? Dann ruft durch auf unserer Studio-Hotline. Das ist die 0381 49 78 110. Denn keiner meldet mehr. Aktuelle Flitzerblitzer.
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12: Herzlich willkommen zu den Top 20 Hörercharts. Eure 20 meistgewünschten Hits der Woche. Ermittelt aus euren Musikwünschen und eurem Voting der letzten Tage. Und in dieser Woche wird es wieder richtig international. Flo aus London sind weiter dabei. UJL bringt Sonne in die Charts. One Republic feiern einen Wiedereinstieg. Die Bowser machen einen kräftigen Sprung nach oben. Und ganz vorne stellt sich die Frage, bleiben Shakira und Burner Boy mit Die Die wirklich weiter unschlagbar? Wir werden's hören. In unserer letzten Sendung heute vor einer Woche sah es noch so aus, oben an der Chartspitze.
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12: Martin Garrix, Ed Sheeran mit Repeated auf Platz 3. Auf 2 hatten wir Taylor Swift, I knew you. Hatten wir Shakira, Burna Boy, Die Die.
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12: Wir starten mit einem Wiedereinstieg. One Republic sind zurück in euren Top 20 mit Need You Love.

0: Sie erinnern ein wenig an die großen Girlgroups der 90er und 2000er, die Londoner Mädchentruppe Flo. In England sind sie schon eine ganze Weile angesagt. Bei uns ist da noch Luft nach oben, würde ich sagen. In dieser Woche auf 19 mit Lick It.
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0: Unser erster Hit-Tipp kommt heute von Tim Kamrath. Bekannt wurde er 2022 mit I Believe. Kamrath, ein internationaler Superstar ist er zwar noch nicht, aber er weiß, wie Musik geht, denn er schreibt, komponiert, kann Noten lesen, spielt mehrere Instrumente, deshalb hatte er auch den Job als Coach bei The Voice of Germany. Love Sorber, so heißt seine neue Single. Unser erster Hit-Tipp. Gleich danach Neues von der Südkoreanerin Peggy Gou.

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1: Das waren die Plätze 18 und 17. Temper City, Self-Aware auf 18. Katy Perry macht in dieser Woche einen kleinen Sprung nach oben. Watch It Burn auf Platz 17. Und jetzt kommen zwei absolute Superstars im Doppelpack. Jennifer Lopez und David Guetta. Aktueller Song der beiden, Save Me Tonight.
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12: Hier ist das Sonntagswetter bei Ostseewelle. Wir haben zwischen 21 und 23 Grad bei uns. 27 Grad können stellenweise noch werden. Dazu wechseln sich Sonne und Wolken ab. Zum Abend verziehen sich die Wolken. Es bleibt den ganzen Tag trocken. Der Zwei-Tage-Trend, morgen am Montag, viel Sonne, Temperaturen bis 30 Grad. Übermorgen am Dienstag noch heißer bis 33 Grad. Dann folgen aber ein paar Hitzegewitter. 12.30 Uhr ist es.
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12: Landkreis Nordwest-Mecklenburg, zwischen Altfarben und Neuburg, da eine Vollsperrung wegen Feuerwehreinsatz, gibt eine defekte Gasleitung. Landkreis Vorpommern-Rügen, B96 ab Rambin Richtung Stralsund, 20 Minuten mehr Abreiseverkehr. Und zwischen Bad und Zübcke wegen Baumfällarbeiten aktuell gesperrt. Die Alex hat uns eine Meldung geschickt für Brandenburg, Nordwest-Uckermark.
13: Hallo liebes Ostseewelle-Team. In Wegun Richtung Prenzlau ist die Straße gesperrt. Wahrscheinlich ein Verkehrsunfall. Umleitung wäre direkt über Parm, übers Dorf.
12: Danke dir. Die Flitzerblitzer stehen auf der A14 Richtung Wismar am Ende der Autobahn. A24 Richtung Hamburg zwischen Zarrentin und Galin. B96 zwischen Lietzow und Bergen-Höheralswiek. Rügenzubringer kurz vor Brandshagen Richtung A20. B103 am Ortseingang Warnemünde aus Rostock kommt. B104 kam es Richtung Schwerin kurz vor der Autobahnbrücke. B105 an der Ampel Rheinberg aus Greifswald kommt. B192 am Ortsausgang Wulkenzien Richtung Penzlin. B195 Zarrentin am Schalsee Richtung Ratzeburg. Zwischen Benz und Bansine Neusalentin. Rübel Richtung Dambeck. Und Michaela hat noch einen.
14: Ja, guten Morgen. Ein Leser in der Duzettestraße in Barth in Richtung Chausseestraße.
12: Danke dir. Habt ihr auch noch welche gesehen? Dann ruft euch bei uns auf der Studio-Hotline. Das ist die 0381 49 78 110. Dann keiner meldet mehr. Aktuelle Flitzerblitzer.
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15: Ostseewelle. Im nächsten Teil hier bei den Top 20 gibt's Neues von Norma Jean Martin. Wir erinnern ans ehemalige Chartjahr 2006. Und auf Platz 14 haben wir gleich The Bowser. Das Trio aus Norwegen macht einen großen Sprung von Platz 20 auf 14 mit Magnetic. Vorher jetzt auf 15 Ariana Grande. Hate it, I made you love me.
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Vorsicht bitte auf der A24 Richtung Berlin zwischen Neustadt-Glewe und Parchim. Reifenteile auf der Fahrbahn. Vorsicht bitte A24 Richtung Berlin zwischen Neustadt-Glewe und Parchim. Reifenteile auf der Fahrbahn.

Es geht 20 Jahre zurück ins 2006. So richtig scheiße. Tic-Tac-Toe, drei Mädels aus dem Ruhrgebiet. Mit diesem Nummer-1-Hit ging 1995 alles los. 2 Jahre später war die Karriere schon beendet. Und auch das Comeback 2005 wurde nach nur einem Jahr, 2006, wegen Erfolglosigkeit begraben. Was machen Tic-Tac-Toe heute? Lee arbeitet im Kölner Zoo. Jesse bei einem Italiener in Berlin, lebt mittlerweile aber auf einer spanischen Insel. Ricky ist inzwischen Mutter und kümmert sich um ihre Tochter. 2006, was war noch los? Wir hatten die Fußball-WM in Deutschland. Die Sportfreunde Stiller steuerten diesen Song bei. 3 und

Und Bob Sinclair präsentierte den offiziellen WM-Song Love Generation. Die Nummer wurde 2006 die erfolgreichste Single des Jahres. Auch 2006. Honnys Lampenladen der Palast der Republik wurde abgerissen. RTL strahlt das erste Mal Let's Dance aus. MTV feierte seinen 25. Geburtstag. Und der erfolgreichste Kinofilm war Fluch der Karibik. Das hier war heute vor 20 Jahren die Nummer 1 in den USA. Lief auch bei uns im Radio rauf und runter. Promiscuous.

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1: Das war Neues von der US-Amerikanerin Norma Jean Martin. Sie lebt ja mittlerweile in Berlin, hat für viele bekannte Künstler schon gesungen und auch die Texte geschrieben, zum Beispiel für Lost Frequencies, Paul Kalkbrenner. Das eben war ihre neue eigene Single I Am The Sun, unser zweiter Hit-Tipp. Mit Sommersonnensound geht's auch weiter. Schon 5 Wochen bei uns, Ügel mit Moving to the Sun.

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15: EU führt Labelpflicht für KI-Inhalte ein. Demos für und gegen die AfD in Schwerin. Guten Tag, ich bin Anna Löwer. Wo KI drin steckt, muss auch KI draufstehen. In der ganzen EU gilt ab heute eine Kennzeichnungspflicht für KI-generierte Inhalte. Und zwar für kommerziell veröffentlichte Bilder, Texte oder Audios, etwa Werbung oder Beiträge von Influencern. Wer Privat-KI-Inhalte teilt, muss die nicht kennzeichnen. Bundesaußenminister Wadephul fordert, dass die EU-Außengrenzen besser geschützt werden. Nach dem Ansturm von Migranten auf die spanische Exklave Ceuta in Nordafrika muss das absolute Priorität haben, sagte er der Bild am Sonntag. Das Thema beschäftigt am Dienstag auch die EU-Innenminister in einer Sondersitzung. Die queere Community hat deutlich gezeigt, dass sie sich nach dem CSD-Anschlag in Berlin nicht unterkriegen lässt. Zur großen CSD-Demo in Hamburg kamen rund 300.000 Menschen. Das haben Veranstalter und Polizei mitgeteilt. Beide sprachen von einem sehr friedlichen Verlauf der Großveranstaltung. In Schwerin ist die Polizei gestern im Großeinsatz gewesen. Grund dafür war eine Kundgebung der AfD-Jugend und Gegendemonstrationen. Ein Mann wurde bei einer Auseinandersetzung verletzt. Es laufen Ermittlungen unter anderem wegen Körperverletzung und verbotener Kennzeichen. 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
16: Zwischen 22 und 23 Grad haben wir bei uns in Mecklenburg-Vorpommern. 27 Grad können es im Landesinneren noch werden. Jetzt ein paar mehr Quellwolken mit dabei. Die machen aber nichts, es bleibt den ganzen Tag trocken. Zum Abend hin verziehen sich die Wolken wieder und die Sonne zeigt sich vermehrt. Der Zwei-Tage-Trend: morgen am Montag bleibt es weiter sonnig, es bleibt weiter trocken. Temperaturen bis 30 Grad maximal. Nochmal richtig genießen. Übermorgen am Dienstag wird es zwar noch heißer, bis 33 Grad. Direkt wieder eine recht schwül warme Luft. Und dazu gibt es dann zum Nachmittag ein paar Hitzegewitter. Müssen wir uns wieder drauf einstellen. 13.03 Uhr. 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A24 Richtung Berlin. Vorsicht bitte zwischen Neustadt-Lewe und Parchim Reifenteile auf der Fahrbahn. Und Richtung Hamburg. Kurz vor Fährberlin eine Vollsperrung nach einem Unfall. Fahrt am besten schon Kremmen ab. Landkreis Vorpommern-Rügen zwischen Bad und Zipke wegen Baumfällerbalken gesperrt. Stau- und Stocknadverkehr haben wir auf folgenden Strecken. B96 ab Rambin Richtung Stralsund 20 Minuten mehr durch ein Pannenauto. B10 ab Vossberg bei der Zecheriner Brücke inselabwärts 30 Minuten Baustelle und in Gegenrichtung 15 Minuten. Flitzerblitzer stehen auf der A14 Richtung Wismar am Ende der Autobahn. A24 Richtung Hamburg zwischen Zarrentin und Galin. B96 zwischen Lietze und Bergen-Höhe-Reitzwick und Rügenzubringer kurz vor Brandshagen Richtung A20. B103 am Ortseingang Warnemünde aus Rostock kommt. B104 Kamps Richtung Schwerin kurz vor der Autobahnbrücke. B105 an der Ampel Rheinberg aus Greifswald kommt. B192 am Ortsausgang Birkenzien Richtung Penzlin. B195 Zarrentin am Schalsee Richtung Ratzeburg. In Bad in der Dozette-Straße stadteinwärts. Zwischen Benz und Bansine Neusalentin, Drinkrögen Richtung Ludwigslust und in Rübel Richtung Dambeck. Habt ihr auch noch welche gesehen? Dann ruft euch bei uns auf der Studio-Hotline. Das ist die 0381 49 78 110. Denn keiner meldet mehr. Aktuelle Flitzerblitzer.

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1: Willkommen zurück zu den Top 20. In dieser Stunde Neues von Malik Harris und Licky Lee. Na, schaffen Sie es noch ein weiteres Mal? 6 Mal standen Sie bereits an der Chartspitze. Burna Boy und Shakira. Hier kommen die nächsten beiden Platzierungen. Auf 9 Bebe Rexha, New Religion. Das hier ist Christy Sirandy, Good Old Days.
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1: Hit-Tipp. Einige haben ihn geschafft, den Sprung in die Charts oder ins Radio. Nach der Teilnahme beim Eurovision Song Contest, da fällt mir Lena Meyer ein, Michael Schulte oder Max Mutzke, aber auch Malik Harris ist immer wieder in den Charts seit 2022. Seine brandneue Single heißt Make You Mine. Das ist unser dritter Hitvorschlag.

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1: Abwärts geht's in dieser Woche für Olivia Rodrigo von 4 auf 8 mit Drop Dead. Leicht nach unten geht's auch für Kaigo und Khalid. Letzte Woche 6, in dieser auf 7. Save My Love, haben wir gerade gehört. Gleich die 5 meistgewünschten Hits dieser Woche. Hier nach Alex Warren, Fever Dream.
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7: Zwischen 21 und 23 Grad sind es. 27 Grad werden es stellenweise noch. Dazu ein Sonne-Wolken-Mix, es bleibt trocken. Der Zwei-Tage-Trend, morgen am Montag sonnig und heiß bis 30 Grad. Übermorgen am Dienstag noch heißer bis 33 Grad. Dann aber ein paar Hitzegewitter wieder mit dabei. Es ist 13.31 Uhr. 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A24 Richtung Hamburg, kurz vor Fährberlin, eine Vollsperrung nach einem Unfall. Fahrt am besten schon Kremmen ab, aber auch auf der Umleitungsstrecke staut es sich schon 20 Minuten mehr. Stau und stockenden Verkehr haben wir auf folgenden Strecken. B10 ab Vosberg bei der Zecheriner Brücke, Insel abwärts 30 Minuten durch eine Baustelle. In Gegenrichtung sind es 15 Minuten. B111 an der Peenebrücke in beiden Richtungen 20 Minuten mehr. Flitzerblitzer. Stehen auf der A14 Richtung Wismar am Ende der Autobahn. A24 Richtung Hamburg zwischen Zarrentin und Gallin. B96 zwischen Lietze und Bergenhöhe Reitzwick und Rügenzubringer kurz vor Brandshagen Richtung A20. B103 am Ortseingang Warnemünde aus Rostock kommt. B104 Kamps Richtung Schwerin kurz vor der Autobahnbrücke. B105 an der Ampel Rheinberg aus Greifswald kommt. B092 Ortsausgang Wulkenzien Richtung Penzlin. B195 Zarrentin am Schalsee Richtung Ratzeburg. In Bad, in der Duzettestraße, stadteinwärts, zwischen Benz und Bansin in Neusalentin, Drinkrögen Richtung Ludwigslust, Rülbe Richtung Dambeck, dann hat Marc ein.
9: Hallo, einen wunderschönen guten Tag wünsche ich euch. Es gibt auf der B197 zwischen Neukranenburg und Friedland hinter der Autobahnauffahrt in der 70er-Zone ein Laser.
7: Danke dir und moin.
10: Hallo, Jasmin hier. Ich wollte gerade mal einen Laser melden. Also wir sind gerade beim Aufbauen. Kolonie Leichow Richtung Plau am See.
7: Dankeschön. Habt ihr auch noch welche gesehen? Dann ruft euch bei uns auf der Studio-Hotline. Das ist die 0381 49 78 110. Denn keiner meldet mehr. Aktuelle Flitzerblitzer.

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1: Jetzt geht's in die Top 5 und auf Platz 5 steht einer der Gewinner der Woche, Topic, gemeinsam mit Becky G. Sorry Puppy.
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1: Gefolgt von Martin Garrix und Ed Sheeran. Sorry, Puppy.

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0: Einen Platz abwärts geht's für Repeated. Das waren Martin Garrix und Ed Sheeran auf Platz 4.
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0: Bisschen abwärts geht's in dieser Woche auch für Taylor Swift. Nur einen Platz. Immer noch auf dem Siegertreppchen, ganz unten. I knew it, I knew you.
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0: kommen alle gemeinsam aus Schweden. Licky Lee mit der unverkennbaren Stimme und die Swedish House Mafia. Das war unser vierter Hitvorschlag. Happiness is so sad.
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0: Auch einer der Gewinner in dieser Woche, Teddy Swims. Es geht drei Plätze aufwärts. Mr. Know It All.

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1: Und damit sind wir bei Nummer 1 angekommen. Teddy Swims kommt bis auf Platz 2 heran. Taylor Swift bleibt auf der 3, aber ganz oben, da ändert sich wieder nichts. Zum 7. Mal in Folge eure Nummer 1. Hier kommen Burna Boy und Shakira. Dai Dai.
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Vorsicht bitte im Stadtverkehr Schwerin auf der B106, ein Falschfahrer zwischen Grabenstraße und Lankow in beiden Richtungen. Vorsicht bitte, ein Falschfahrer auf der B106 zwischen Grabenstraße und Lankow in Schwerin.

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19: EU führt Labelpflicht für KI-Inhalte ein. 300.000 Teilnehmende bei CSD in Hamburg. Guten Tag, ich bin Lisa Schwarzkopf. Wo KI drinsteckt, muss auch KI draufstehen. In der ganzen EU gilt seit heute eine Kennzeichnungspflicht für KI-generierte Inhalte. Und zwar für kommerziell veröffentlichte Bilder, Texte oder Audios, etwa Werbung oder Beiträge von Influencern. Wer Privat-KI-Inhalte teilt, muss die nicht kennzeichnen. Eine Woche nach dem Anschlag auf den CSD in Berlin hat die queere Community ein deutliches Zeichen für Vielfalt und Toleranz gesetzt. Etwa 300.000 Menschen kamen zur großen CSD-Demo in Hamburg. Die Polizei hatte ihre Sicherheitsmaßnahmen im Vorfeld deutlich hochgefahren. Ein betrunkener Autofahrer hat in Ribnitz-Damgarten einen Unfall verursacht. Der 26-Jährige kam mit seinem Wagen von der Fahrbahn ab und prallte gegen eine Leitplanke. Zeugen riefen die Polizei. Ein Atemalkoholtest ergab dann 1,62 Promille. Gegen den Mann wird ermittelt. 4 Tage lang wurde durchgerockt. Jetzt steht für 85.000 Besucher des Wacken Open Airs die Heimreise an. Polizei und Rettungsdienst ziehen eine positive Bilanz. Größere Zwischenfälle gab es nicht. Wacken ist eines der größten Heavy-Metal-Festivals der Welt. 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
20: In der Venedabad Stadtbad messen wir 22 Grad. Peenemünde am alten Kraftwerk 23, 26 Grad sind hier und da noch drin. Dazu oft freundlich, vielerorts scheint die Sonne, wenn überhaupt nur vereinzelt. Mal ein kleiner Minischauer möglich, im Großen und Ganzen bleibt es überwiegend trocken. In der Nacht geht es dann meist klar und trocken weiter bei Temperaturen zwischen 16 und 11 Grad. Der Zwei-Tage-Trend. Morgen starten wir noch sonnig und trocken in den Montag. Im Verlauf dann ein paar mehr Wolken dabei. Vom Westen her auch mal ein Schauer und Gewitter bei sommerlichen 30 Grad. Übermorgen Sonne und Wolken im Wechsel. Mal trocken, mal aber auch kräftige Schauer und Hagel und Gewitter mit dabei. Bei dennoch heißen 32 Grad maximal. 14.03 Uhr, Ostseewelle mit dem besten Verkehrsservice für unser Land. A24 Richtung Hamburg, kurz vor Fehr-Berlin, Vollsperrung nach Unfall, fahrt am besten schon Kremmen ab. Auf der Umleitungsstrecke staut es sich aber auch schon ein bisschen, plus 20 Minuten mehr. Landkreis Nordwestmecklenburg zwischen Altfarpen und Neuburg, da haben wir noch eine Vollsperrung wegen Feuerwehreinsatz. Dort gibt es aktuell eine defekte Gasleitung. Und dann haben wir noch Stau oder stockenden Verkehr aktuell auf folgenden Strecken. B110 ab Vossberg bei der Zecheriner Brücke, inselabwärts, plus 30 Minuten in der Baustelle. In der Gegenrichtung sind es 15 Minuten mehr. Und B111 an der Peenebrücke in beiden Richtungen 20 Minuten on top. Stadtverkehr Schwerin auf der B106 zwischen Grabenstraße und Lankow kommt euch in beiden Richtungen ein Falschfahrer entgegen. Bitte nicht überholen und äußerst rechts fahren. Die Flitzerblitzer, die stehen jetzt A14 Richtung Wismar am Ende der Autobahn. A24 Richtung Hamburg zwischen Zarentin und Galin. B96 zwischen Lietze und Bergenhöhe Ralswiek und Rügenzubringer kurz vor Brandshagen in Richtung A20. B103 Ortseingang Warnemünde aus Rostock kommt. B104 in Kamps Richtung Schwerin kurz vor der Autobahnbrücke. B105 in Ampel-Rheinberg machen sie aus Greifswald kommt ein paar Bilder. B191 Höhe Kolonie Lalchow Richtung Plau am See. B192 Ortsausgang Wulkenzien Richtung Penzlin. B195 in Zarentin am Schalsee Richtung Ratzeburg, B197 Höhe Glienke, beidseitig, Vorsicht, in Bad in der Dusettelstraße stadteinwärts zwischen Benz und Bansin in Neu-Salentin, in Drehenkrögen Richtung Ludwigslust, in Frene stehen sie beidseitig, Röbel Richtung Dambeck und in Sito Richtung Röbel. Habt ihr auch noch was entdeckt? Dann gerne her damit. Studio-Hotline ist die 0381 49 78 110. Denn keiner meldet mehr aktuelle Flitzerblitzer. Schönen Sonntag, macht euch einen Lenz. Ich bin Christian Renz. Hey, hey.
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0: gleich weiter mit der meisten Musik, mit allen aktuellen Hits. Für den perfekten Sonntagnachmittag haben wir unter anderem Sometimes von Popstar Britney Spears aus den 90ern mit dabei. Und brandneu entdecken wir Beautiful Life von Fastboy. Bleibt bei Ossi Welle, wir sind sofort wieder zurück.
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0: Und schon sind wir wieder da hier bei Ostseewelle mit dem Blick aufs Wochenendwetter. Temperaturen um die 23, 24 Grad. Bis zu 26 Grad sind maximal noch drin. Ansonsten wechseln sich Sonne und Wolken immer mal wieder ab. Bleibt die meiste Zeit auch trocken. Nur vereinzelt kann es mal ganz kurz ein bisschen tröpfeln, wenn überhaupt. In der Nacht können wir dann überall Sterne gucken. Bleibt überwiegend trocken bei Temperaturen zwischen 16 und 12 Grad. Der 2-Tage-Trend morgen. Anfangs noch recht freundlich. Im Verlauf dann auch noch mal ein paar Schauer und Gewitter bei angenehmen 30 Grad. Übermorgen gibt es dann einen Mix aus Sonne und Wolken, aber auch da stellenweise teils kräftige Schauer und Gewitter bei 32 Grad maximal. 14.30 Uhr, halb drei.
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0: A24 Richtung Hamburg, kurz vor Fehr-Berlin haben wir noch einen Unfall, geht jetzt aber einspurig dran vorbei. Dennoch viel Verkehr, daher dauert es auch noch eine gute Stunde länger. Und auch auf der Umgehungsstrecke bei Kremmen staut es sich, da ist aber nur eine halbe Stunde obendrauf. Landkreis Nordwestmecklenburg zwischen Altfarpen und Neuburg, Vollsperrung wegen Feuerwehreinsatz, da gibt es aktuell eine defekte Gasleitung. Und dann haben wir noch auf der B111 an der Peenebrücke in beiden Richtungen 15 Minuten Stop and Go. Die Flitzerblitzer, die stehen A14 Richtung Wismar am Ende der Autobahn, A24 Richtung Hamburg zwischen Zarentin und Galin, B96 zwischen Lietze und Bergenhöhe Ralswiek stehen sie und in Rügenzubringer, also nochmal die B96, Rügenzubringer kurz vor Brandshagen in Richtung A20, so haben wir es. B103, Warnemünde, Ortseingang aus Rostock kommt, B104 in Kamps Richtung Schwerin, kurz vor der Autobahnbrücke, B105 in Ampel-Rheinberg aus Greifswald kommt, B191 Höhe Kolonie Lalchow in Richtung Plau am See, B192, Ortsausgang Wulkenzien, machen Sie Richtung Penzlin ein paar Fotos. B195, Zarentin am Schalsee, Richtung Ratzeburg. B197, Höhe Glienke, beidseitig, zwischen Benz und Bansin in Neusalentin. Drehenkrögen, Richtung Ludwigslust, in Frene beidseitig, dann Röbel Richtung Dambeck und in Sito Richtung Röbel. Habt ihr auch noch was auf dem Zettelchen? Dann gerne her damit. Studio Hotline ist die 0381 49 78 110, denn keiner meldet mehr aktuelle Flitzerblitzer. Entspannten Sonntag gewünscht, macht euch einen Lenz. Ich bin Christian Renz. Yippie-yay.
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Gleich ab 15 Uhr wird draufgehauen, was das Zeug hält. In Born am Darß geht's los mit dem traditionellen Tonnenabschlagen. Und wer da schon mal war, weiß, dass da immer ordentlich die Luzi abgeht. Na, die Reiter versuchen nicht nur mit den Schlägen das geschmückte Heringsfass zu zerschlagen. Drumherum wartet auch ein buntes Fest mit Live-Musik und ein Programm für die ganze Familie. Ab 20 Uhr startet dann der große Tonnenball. Also, wenn ihr heute noch nicht wisst, wo es hingeht, dann schaut gerne auf der Festwiese in Born am Darß vorbei beim traditionellen Tonnenabschlagen. Schönen Sonntag, wünscht Ostseewelle. The morning.

0: Ja, bevor nächstes Wochenende die neue Saison in der dritten Fußballliga startet, spielte der FC Hansa Rostock eben gerade im letzten Testspiel gegen TSG Neustrelitz. Endstand 4:1 für die Kogge. Mucke aus Frankreich haben wir gleich mit dabei. Aus den 2000ern Martin Solveig mit Hello steht schon in den Startlöchern. Und dazu packen wir frischen Pop von Michael Schulte und Austies mit Half of My Heart. Willkommen bei Ostseewelle. Geht rucki zucki weiter mit der meisten Musik, mit allen aktuellen Hits.
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6: EU führt Labelpflicht für KI-Inhalte ein. Wadefuhl fordert besseren Schutz der EU-Außengrenzen. Guten Tag, ich bin Lisa Schwarzkopf. Werbung mit KI-Label im Bild, ein KI-Hinweis im Nachrichtenportal oder ein KI-Wasserzeichen im perfekt getrimmten Selfie eines Influencers. Wer in der EU professionell künstliche Intelligenz nutzt, muss das seit heute klar kennzeichnen. Hintergrund ist eine neue EU-Verordnung. Bundesaußenminister Wadefuhl fordert, dass die EU-Außengrenzen besser geschützt werden. Nach dem Ansturm von Migranten auf die spanische Exklave Ceuta in Nordafrika muss das absolute Priorität haben, sagte er der Bild am Sonntag. Das Thema beschäftigt am Dienstag auch die EU-Innenminister. Stress macht Berufstätige in Deutschland immer häufiger krank. Auf 100 Versicherte kamen zuletzt fast 120 Ausfalltage. Das sind so viele wie noch nie, sagt die kaufmännische Krankenkasse. Gründe sind unter anderem Überstunden, Geldsorgen und Konflikte im Job. In Mecklenburg-Vorpommern nimmt die Polizei ab morgen Raser ins Visier. Die Speedweek steht an. Dabei wird nicht nur auf Autobahnen und Bundesstraßen, sondern auch vor Schulen, Kitas und Krankenhäusern geblitzt. Die europaweite Aktion läuft bis Sonntag in einer Woche und soll für mehr Sicherheit auf den Straßen sorgen. 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
0: Schön ist es am Rostocker Zoo, 23 Grad, Röbel an der Müritztherme 24, 26 Grad sind hier und da noch drin. Ansonsten freundlich, freundlich, freundlich. Vielerorts scheint die Sonne, wenn überhaupt, vereinzelt mal ein kleiner Minischauer möglich. Also wenn überhaupt, im Großen und Ganzen bleibt es überwiegend trocken. In der Nacht geht es dann meist klar und trocken weiter bei Temperaturen zwischen 16 und 11 Grad. Wir luschern mal auf den Zwei-Tage-Trend. Morgen starten wir noch sonnig und trocken in den Montag rein. Im Verlauf dann ein paar mehr Wolken mit dabei. Von Westen her auch mal ein Schauer und Gewitter möglich bei sommerlichen 30 Grad. Übermorgen Sonne und Wolken im Wechsel. Mal trocken, mal aber auch kräftiger Regen und Hagel bei der noch heißen 32 Grad maximal. 15.03 Uhr auf die Sekunde. 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Vorsicht, A20 Richtung Lübeck. Zwischen Grimmen Ost und Triebsees liegen Gegenstände auf der Fahrbahn. Vorsicht bitte. A24 Richtung Hamburg. Da gab es einen Unfall kurz vor Fair Berlin. Geht jetzt aber einspurig dran vorbei. Plant da mal trotzdem noch eine gute Stunde mehr ein. Auch auf der Umleitungsstrecke bei Kremmen staut es sich. Plus 30 Minuten extra. Geduld mitbringen, ihr Lieben. Landkreis Nordwestmecklenburg zwischen Altfarpen und Neuburg weiterhin Vollsperrung wegen Feuerwehreinsatz. Dort gibt es aktuell eine defekte Gasleitung. Dann haben wir noch Stau oder stockenden Verkehr auf folgender Strecke. B111 an der Peenebrücke in beiden Richtungen 15 Minuten on top. Die Flitzerblitzer, die stehen A14 Richtung Wismar am Ende der Autobahn. A24 Richtung Hamburg zwischen Zarentin und Galin. B96 zwischen Lietze und Bergenhöhe Ralswiek und Rügenzubringer kurz vor Brandshagen Richtung A20. B103, Ortseingang Warnemünde aus Rostock kommen stehen sie. B104 in Kamms Richtung Schwerin kurz vor der Autobahnbrücke. B105 in Ampel-Rheinberg aus Greifswald kommt. B191 Höhe Kolonie Lalchow in Richtung Plau am See. B192, Ortsausgang Wulkenzien Richtung Penzlin. B195, Zarentin am Schalsee Richtung Ratzeburg. B197, Höhe Glienke, machen Sie beidseitig Fotos. Zwischen Benz und Bansin in Neu-Salentin. In Drehenkrögen Richtung Ludwigslust. In Vrene beidseitig. Röbel Richtung Dammbeck. In Sito Richtung Röbel. In Wohlenberg Richtung Wismar. Und einen habt ihr noch. Moin.
7: Ja, der Robert ist Greifswald hier. Ich habe eine Blitzermeldung noch für euch. Mhm. In Greifswald Ortsausgang Richtung Anklam. Genau vorm Ausgangsschild. Wurde gerade eingemessen und aufgebaut.
0: Wunderprächtig. Habt ihr auch noch was entdeckt? Da macht's wie Robert. Ruft gerne durch. Studio Hotline ist die 0381 49 78 110. Denkt einer, meldet mehr. Aktuelle Flitzerblitzer. Schönen Sonntag, ihr Lieben. Macht euch einen Lenz. Ich bin Christian Renz. Hey, hey.
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I'm Like a Bird von Nelly Furtado. Das sind die coolen 2000er hier bei Ostseewelle. Und vielleicht seid ihr auch gerade dran, den Kuchen anzuschneiden. Soll ja jeder auch was abbekommen, ne? Da haben wir jetzt den coolen aktuellen Hit von Michael Patrick Kelly mit in der Playlist. Das ist Run Free für euren Sonntagnachmittag. Guten Hunger, wenn es dann soweit ist.

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0: Schön, dass auch ihr am Hoch die Hände Wochenende Ostseewelle hört. Immer mit im Gepäck die meiste Musik mit allen aktuellen Hits. Können wir uns gleich auf Weltstar Robbie Williams mit seinem 2000er Ohrwurm viel gefasst machen. Und den Startschuss fällt Superstar Ray mit ihrer aktuellen Hymne Where is my husband? Es lohnt sich dran zu bleiben.
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0: Und zack, die Bohne sind wir zurück hier bei Ostseewelle mit dem Blick aufs Wetter. Temperaturen sehr gut, 24 Grad bis zu 26 sind maximal noch drin. Ansonsten gibt's nichts zu meckern. Viel Sonne, wenig Wolken, bleibt auch meist trocken, wenn überhaupt nur vereinzelt mal ein bisschen Regen möglich, wenn überhaupt. In der Nacht können wir überall Sterne gucken, bleibt überwiegend trocken bei Temperaturen zwischen 16 und 11 Grad. Der Zwei-Tage-Trend morgen anfangs noch recht freundlich, im Verlauf dann auch mal ein paar Schauer und Gewitter bei angenehmen 30 Grad. Übermorgen gibt es einen Mix aus Sonne und Wolken, aber auch da stellenweise teils kräftige Schauer und Gewitter bei 32 Grad maximal. 15.30 Uhr, halb vier. 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A24 Richtung Hamburg. Unfall kurz vor Fährbelin. Geht aber einspurig dran vorbei. Plant trotzdem mal bitte eine Dreiviertelstunde mehr ein. Dann haben wir noch Stop and Go auf folgender Strecke. B111 an der Peenebrücke in beiden Richtungen. 15 Minuten on top. Die Flitzerblitzer, die stehen von euch gemeldet. Moin.
10: Hallo, Markus nochmal hier aus Gützko. Und zwar habe ich den gestern schon mal gemeldet. Der steht jetzt wieder in Streso bei den Bushäuschen. Von Kreiswald Richtung Jaben.
0: Sehr gut, Markus. Danke dir fürs Verpetzen. Dann A14 mit dabei, Richtung Wismar am Ende der Autobahn. A24 Richtung Hamburg zwischen Zarrentin und Galin. B96 Rügenzubringer kurz vor Brandshagen Richtung A20. B104 in Kams Richtung Schwerin, kurz vor der Autobahnbrücke. B109 Ortsausgang Greifswald Richtung Anklam. B191 Höhe Kolonie Lalchow Richtung Plau am See. B195 Zarrentin am Schalensee Richtung Ratzeburg. In Drehenkrügen Richtung Ludwigslust. In Frene beidseitig. Röbel Richtung Dambeck. In Sito Richtung Röbel und Wohlenberg Richtung Wismar. Habt ihr auch noch was entdeckt? Dann ruft gerne durch. Studio Hotline ist die 0381 49 78 110. Denn keiner meldet mehr aktuelle Flitzerblitzer. Schönen Tag gewünscht. Macht euch einen Lenz. Ich bin Christian Renz. Hey, hey.
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jetzt für euch einen der momentan angesagtesten Clubbanger überhaupt. Aus Norwegen haben wir The Bowser jetzt mit am Start. Ja, nicht zu verwechseln mit Rapper Bowser, ne? Nee, das sind dann doch andere mit dem ganz anderen Genre. Radio Laut, hier ist Magnetic bei eurem Lieblingssender Ostseewelle. Abfahrt.

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Naja, klar. Es sind halt auch immer die wiederkehrenden Sommerklassiker. Und einen davon erfüllen wir jetzt Ostseewelle Stammhörerin Natascha aus Grevesmühlen. Sie ist gerade im Garten dabei, die Kirschen zu pflücken, hört uns nebenbei über unsere knallrote App und hat sich darüber Los Del Rio mit Macarena bestellt. Dein Wunsch ist uns Befehl. Liebe Grüße in deinen Garten. Dein Musikwunsch erfüllen wir dir jetzt. Ganz viel Spaß damit und vor allem genieß den Sonntag.

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10: EU führt Labelpflicht für KI-Inhalte ein. Mahnwache in Berlin für CSD-Opfer. Guten Tag, ich bin Lisa Schwarzkopf. Wo KI drinsteckt, muss auch KI draufstehen. In der ganzen EU gilt seit heute eine Kennzeichnungspflicht für KI-generierte Inhalte. Und zwar für kommerziell veröffentlichte Bilder, Texte oder Audios, etwa Werbung oder Beiträge von Influencern. Wer Privat-KI-Inhalte teilt, muss die nicht kennzeichnen. Im Berliner Tiergarten soll heute an die Opfer des CSD-Anschlags erinnert werden. Am Tatort gibt es eine Mahnwache. Bei dem islamistischen Anschlag war letzte Woche eine Frau getötet worden. 31 weitere Menschen wurden verletzt. Die Betroffenen sollen schnelle finanzielle Hilfe bekommen. Ein betrunkener Autofahrer hat in Ribnitz-Damgarten einen Unfall verursacht. Der 26-Jährige kam mit seinem Wagen von der Fahrbahn ab und prallte gegen eine Leitplanke. Zeugen riefen die Polizei. Ein Atemalkoholtest ergab dann 1,62 Promille. Gegen den Mann wird ermittelt. 4 Tage lang wurde durchgerockt. Jetzt steht für 85.000 Besucher des Wacken Open Airs die Heimreise an. Polizei und Rettungsdienst ziehen eine positive Bilanz. Größere Zwischenfälle gab es nicht. Wacken ist eines der größten Heavy-Metal-Festivals der Welt. 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
11: Ja, und Wismar am Wonnemar 22 Grad, Kap Arkona auf Rügen 24. Ansonsten oft freundlich, viel Sonne mit dabei. Wenn überhaupt, kann es nur vereinzelt mal ein bisschen Regen geben. Aber das ist wirklich die Ausnahme. In der Nacht bleibt es auch meist klar und trocken bei Temperaturen zwischen 16 und 11 Grad. Der 2-Tage-Trend. Morgen starten wir noch sonnig und trocken in den Montag rein, im Verlauf dann ein paar mehr Wolken. Vom Westen her dann auch mal ein Schauer und Gewitter bei sommerlichen 30 Grad. Übermorgen Sonne und Wolken im Wechsel, mal trocken, mal aber auch kräftiger Regen und Hagel bei dennoch heißen 32 Grad maximal. 16.03 Uhr, Ostseewelle mit dem besten Verkehrsservice für unser Land. A20 Richtung Lübeck, zwischen Anklam und Jamen liegen Gegenstände auf der Fahrbahn, Obacht bitte. A24 Richtung Hamburg, Unfall kurz vor Fehr-Berlin, geht einspurig dran vorbei, dennoch 40 Minuten on top. Und B111 an der Peenebrücke, inselabwärts, sind es 15 Minuten Stop and Go. Die Flitzerblitzer, die stehen A24 Richtung Hamburg zwischen Zarentin und Gallin, B96 zwischen Lietze und Bergenhöhe Ralswiek und kurz vor Fürstenberg-Havel an der alten Hausruine. B104 in Kamps Richtung Schwerin kurz vor der Autobahnbrücke, B109 Ortsausgang Greifswald Richtung Anklam, B195 in Zarentin am Schalsee Richtung Ratzeburg, zwischen Benz und Wansin in Neusalentin, Drehenkrögen raus in Richtung Ludwigslust, in Frene machen sie beidseitig Fotos, zwischen Greifswald und Jamen Höhe Streso, Röbel Richtung Dambeck, in Sito Richtung Röbel und in Wohlenberg stehen sie Richtung Wismar. Habt ihr auch noch was entdeckt? Dann gerne her damit. Studio Hotline ist die 0381 49 78 110, denn keiner meldet mehr aktuelle Flitzerblitzer. Schönen Sonntag, macht euch einen Lenz, ich bin Christian Renz. Hey, hey!
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0: Gleich hier bei Ostseewelle REM mit dem 90er-Giganten Losing My Religion. Vorschalten wir euch auf der 0381 49 78 110 dazu. Der Krischi hier. Wer ist denn dran? Hallöchen.
1: Hallo Christian, hier ist die Cora. Ich wollte gerne einen Blitzer petzen.
0: Jo, Cora, wo stehen Sie?
1: Und zwar auf der B96, kurz vor Fürstenberg-Havel an einer alten Hausruine im 70er-Bereich.
0: Sehr schön. Kommt natürlich dann mit auf den Zettel, Cora. Was machst du heute noch Schönes bei dem traumhaften Wetterchen?
1: Ich habe leider gar nicht so viel vor dem traumhaften Wetter. Ich habe jetzt meinen Sohn nach Neubrandenburg gebracht zu seinem Papa und bin jetzt wieder auf dem Rückweg nach Berlin.
0: Dann.
1: Aber ich habe noch eine Woche Urlaub.
0: Oh, nein. Fahr vorsichtig, genieß diese Woche Urlaub schön und weiterhin fleißig Ostseewelle natürlich hören. Auch in Berlin.
1: Gerne, mach ich.

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0: Wir haben mal wieder Bock auf einen richtig coolen 80er. Dann gern dranbleiben, denn da haben wir gleich Sweet Dreams von Eurythmics mit an Bord und unterwegs beim Familienausflug spielen wir euch fresche, coole Clubbeats von Kato und John. Da haben wir Turn the Lights Off ganz vorne mit dabei. Die meiste Musik mit allen aktuellen Hits gibt's alles gleich nach halb hier bei eurem Familiensender Ostseewelle.
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0: Temperaturen um die 24 Grad, ansonsten gibt's nichts zu meckern, viel Sonne, ein paar Wolken sind auch mit dabei, die tun überhaupt nicht weh. Im Großen und Ganzen ist und bleibt's auch trocken. In der Nacht können wir sogar überall Sterne gucken, geht trocken weiter bei Temperaturen zwischen 16 und 11 Grad. Der 2-Tage-Trend morgen, anfangs noch recht freundlich, im Verlauf dann aber auch mal ein Schauer und Gewitter bei angenehmen 30 Grad. Übermorgen gibt's einen Mix aus Sonne und Wolken und auch da stellenweise teils kräftige Schauer und Gewitter bei 32 Grad maximal. 16.31 Uhr.
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0: A20 Richtung Lübeck, zwischen Anklam und Jarmen, da liegen noch Gegenstände auf der Fahrbahn, Vorsicht bitte. A24 Richtung Hamburg, da gab's den Unfall ja kurz vor Fehrbellin, geht einspurig dran vorbei, aber dennoch 45 Minuten Zeitverlust, da heißt es wirklich Geduld mitbringen heute. Dann haben wir noch Stop and Go auf der B111 an der Peenebrücke, inselabwärts, 10 Minuten mehr einplanen. Die Flitzerblitzer, die stehen A24 Richtung Hamburg zwischen Zarentin und Gallin, B96 zwischen Lietzow und Bergen, Höhe Ralswiek und kurz vor Fürstenberg-Havel an der alten Hausruine in der 70er-Strecke. B103 Warnemünde Ortseingang aus Rostock kommt, B104 in Kamps Richtung Schwerin kurz vor der Autobahnbrücke, B109 Ortsausgang Greifswald machen sie Richtung Anklam paar Fotos, B192 Ortsausgang Wulkenzien Richtung Penzlin. Zwischen Benz und Bansin in Neu-Salentin drehen Krögen raus in Richtung Ludwigslust. In Frene beidseitig zwischen Greifswald und Jarmen Höhe Stresow. In Sito Richtung Röbel und in Wohlenberg Richtung Wismar auch noch einer. Habt ihr auch noch was entdeckt? Dann ruft gerne durch. Studio-Hotline ist die 0381 49 78 110. Denn keiner meldet mehr aktuelle Flitzerblitzer. Angenehmen Sonntag, ihr Lieben. Macht euch einen Lenz. Ich bin Christian Renz. Hey, hey.
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Als großer Coldplay-Fan war ich doch schon ein bisschen enttäuscht, ne? Muss ich ganz ehrlich mal so sagen. Frontmann Chris Martin trat ja beim WM-Finale in der großen Halbzeitshow auf. Gesehen und gehört hat man von dem Guten aber nicht wirklich was. Gott sei Dank gibt's Ostseewelle. Hier hören wir ihn jetzt zusammen mit seinen Bandkollegen Guy, Johnny und Will. Das ist Higher Power am Sonntagnachmittag. Abfahrt.

Na, wie viele dancen gerade mit im Garten, zu Hause, auf der Terrasse oder klopfen mit ihren Pfoten aufs Lenkrad im Auto? Bestimmt eine ganze Menge. Eben gehört The Last Ketchup Song von Last Ketchup. Jetzt für euch aktueller Pop von Michael Patrick Kelly. Hier ist er mit The One.

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7: EU führt Labelpflicht für KI-Inhalte ein. Union drängt auf schärfere Antiterrorgesetze nach CSD-Anschlag. Guten Tag, ich bin Lisa Schwarzkopf. Werbung mit KI-Label im Bild, ein KI-Hinweis im Nachrichtenportal oder ein KI-Wasserzeichen im perfekt getrimmten Selfie eines Influencers. Wer in der EU professionell künstliche Intelligenz nutzt, muss das seit heute klar kennzeichnen. Hintergrund ist eine neue EU-Verordnung. Die Union will nach dem islamistischen Anschlag auf den CSD in Berlin Tempo bei schärferen Gesetzen machen. Fraktionschef Frei drängt in der Bild darauf, dass noch in diesem Monat etwas passiert. Zuletzt hatte sich Innenminister Dobrindt dafür ausgesprochen, beispielsweise mehr auf elektronische Fußfesseln zu setzen. Der niedrige Pegel der Donau sorgt in Ungarn dafür, dass das einzige Atomkraftwerk des Landes abgeschaltet worden ist. Das AKW konnte nicht mehr ausreichend mit dem Donauwasser gekühlt werden. Es ist das erste Mal seit Jahrzehnten, dass die Anlage vollständig abgeschaltet wurde. In Mecklenburg-Vorpommern nimmt die Polizei ab morgen Raser ins Visier. Die Speedweek steht an. Dabei wird nicht nur auf Autobahnen und Bundesstraßen, sondern auch vor Schulen, Kitas und Krankenhäusern geblitzt. Die europaweite Aktion läuft bis Sonntag in einer Woche und soll für mehr Sicherheit auf den Straßen sorgen. 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
8: Dann messen wir 26 Grad in Bad Kleinen am Schweriner See. Tagestoppwinde somit erreicht. Singst auf dem Fischland, da ist 23. Recht freundlich, überall schön sonnig. Ein paar lockere Wolken sind auch mit dabei. Im Großen und Ganzen auch überwiegend trocken. In der Nacht geht es dann meist klar und trocken weiter bei Temperaturen ja so zwischen 16 und 11 Grad. Der Zwei-Tage-Trend. Morgen starten wir noch sonnig und trocken in den Montag rein. Im Verlauf dann ein paar mehr Wolken am Start. Vom Westen her dann auch mal ein Schauer und Gewitter bei sommerlichen 30 Grad. Übermorgen Sonne und Wolken im Wechsel, mal trocken, mal aber auch kräftiger Regen und Hagel bei dennoch heißen 32 Grad maximal. 17.03 Uhr gleich, Ostseewelle hier mit dem besten Verkehrsservice für unser Land. A20 Richtung Lübeck, zwischen Anklam und Jarmen gibt es Behinderungen nach Unfall, plant da mal 10 Minuten mehr ein. Und A24 Richtung Hamburg, Unfall kurz vor Fehr-Berlin, geht einspurig dran vorbei, dennoch 45 Minuten extra. Die Flitzerblitzer, die stehen jetzt. A24 Richtung Hamburg zwischen Zarentin und Gallin. B96 zwischen Lietze und Bergen, höher Ralswiek. Und kurz vor Fürstenberg-Havel an der alten Hausruine in der 70er. B103 Ortseingang Warnemünde aus Rostock kommt. B104 in Kams Richtung Schwerin, kurz vor der Autobahnbrücke. B105 in Ampel-Rheinberg aus Greifswald kommt. B109 Greifswald raus Richtung Anklam. B192 Ortsausgang Wulkenzien, machen sie Richtung Penzlin Fotos. B195 Zarentin am Schalsee Richtung Ratzeburg. Zwischen Benz und Bansin in Neusalentin. Drehenkrögen Richtung Ludwigslust. In Frene beidseitig zwischen Greifswald und Jarmen Höhe Streso. Röbel raus Richtung Dambeck und in Wohlenberg Richtung Wismar. Habt ihr auch noch was auf dem Zettelchen? dann nix wie her damit. Studio-Hotline ist die 0381 49 78 110, denn keiner meldet mehr aktuelle Flitzerblitzer.
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8: Ja, und da haben wir gleich Madcon mit dabei aus dem Jahre 2010, Glow. Und vorneweg machen wir Platz für das aktuelle Power-Duo Leonie und Callum Scott. Hier sind sie mit Stay für euren Sonntagnachmittag. Macht euch einen Lenz, ich bin Christian Renz. Hey, hey.

wer hat, der kann, ne? Und wir können. Das war einer eurer Lieblings-2000er hier bei Ostseewelle. Eben gehört Madcore mit dem Gute-Laune-Garanten Freaky Like Me. Jetzt wieder was Top-Aktuelles aus dem Charts. Hier ist Kamrad mit Hug Yourself. Schönen Sonntag.

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Ihr hört Ostseewelle und wer in den Ferien morgens ausschlafen will und trotzdem von einer Bohrmaschine geweckt wird, der wohnt vermutlich neben einer Schule. Ja, während Schülerinnen und Schüler Sonne, Eis und Freizeit genießen, laufen in vielen Schulgebäuden ganz andere Ferienaktionen. Handwerker statt Hausaufgaben, ne, Wände werden gestrichen, Boden erneuert, Toiletten modernisiert, neue Tafeln gibt's und sogar ganze Gebäudeteile erweitert. Alles, was während des Unterrichts für ordentlich Chaos sorgen würde, wird eben jetzt erledigt. Zum Beispiel im Schulcampus in Wolgast, im Greifengymnasium also in Ueckermünde oder auch in der Europaschule John Brinkmann in Schwerin wird fleißig geackert. Bevor am 24. Chaos sorgen würde, wird eben jetzt erledigt.

0: gleich nach halb haben wir ein extra dickes Musikpaket für euch zusammengestellt. Volle Hütte, ja. Zum Beispiel mit One Moment in Time von Weltstar Whitney Houston aus den goldenen 80ern. Obendrauf packen wir euch das 2000er Supergirl von Rayman und für frischen Wind sorgen die Purple Disco Machine und Austies mit dem aktuellen Brett Beat of Your Heart. Bleibt bei Ostseewelle, geht ruckizucki weiter mit der meisten Musik, mit allen aktuellen Hits.
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0: Zack, die Bohne. Sind wir wieder zurück hier bei Ostseewelle mit dem Blick aufs Wochenendwetter. Traumhaft ist es. Temperaturen um die 24, 25 Grad. Ansonsten gibt's viel Sonne, wenig Wolken, überwiegend auch trocken. In der Nacht können wir dann sogar Sterne gucken. Geht trocken weiter bei Temperaturen zwischen 16 und 11 Grad. Der Zwei-Tage-Trend morgen anfangs noch recht freundlich. Im Verlauf dann aber auch mal ein paar Schauer und Gewitter bei angenehmen 30 Grad. Übermorgen gibt's dann einen Mix aus Sonne und Wolken. Aber auch da stellenweise teils kräftige Schauer und Gewitter bei 32 Grad. Maximal. Kleine Abkühlung. 17.31 Uhr, halb sechs, Ostseewelle hier mit dem besten Verkehrsservice für unser Land. Da haben wir noch die A24 Richtung Hamburg. Der Unfall kurz vor Fehr-Berlin geht einspurig dran vorbei. 20 Minuten Zeitverlust. Die Flitzerblitzer, die stehen A24 Richtung Hamburg zwischen Zarentin und Galin. B96 zwischen Lietze und Bergen, höhere als Wieg. Dann kurz vor Fürstenberg-Havel an der alten Hausruine in der 70er. Und da habt ihr auch noch einen?
4: Der Christoph ist hier. Ich bin eben gerade auf der B96 von Stralsund in Richtung Autobahn gefahren. Und der Blitzeranhänger steht jetzt zwischen Bageshagen und Parkplatz Rügenblick. Also nicht direkt auf dem Parkplatz, sondern ein Stückchen davor.
0: Sehen wir mit. Danke dir fürs Verpetzen. Dann B103 mit dabei. Ortseingang Warnemünde aus Rostock kommt. B104 in Kams Richtung Schwerin stehen sie kurz vor der Autobahnbrücke. B105 in Ampel-Rheinberg aus Greifswald kommt. B109 Greifswald raus Richtung Anklam. B192 Ortsausgang Wulkenzien Richtung Penzlin. B195 Zarentin am Schalsee Richtung Ratzeburg. Zwischen Benz und Bansin in Neusalentin. In Drehenkrögen machen sie Richtung Ludwigslust-Fotos. In Vrene beidseitig. Zwischen Greifswald und Jamen, Höhe Streso, Röbel Richtung Dambeck und in Wohlenberg Richtung Wismar. Habt ihr auch noch was entdeckt? Dann ruft gerne durch. Studio Hotline ist die 0381 49 78 110. Denn keiner meldet mehr aktuelle Flitzerblitzer.
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0: Und wie versprochen, haben wir gleich die 2000er-Hymne von Rayman mit dabei. Supergirl. Und vorneweg gibt's coole Disco-Beats aus Dresden von der Purple Disco Machine zusammen mit Austies. Das ist Beat of Your Heart für euren Sonntagnachmittag. Macht euch einen Lenz. Ich bin Christian Renz. Moin, moin.

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0: Mit der meisten Musik, mit allen aktuellen Hits durch den Sonntag. Zusammen geht's rein in den Abend jetzt. Und da können wir uns zum Beispiel gleich auf Come Along von Titi Joe aus den 2000ern gefasst machen. Dazu gibt's den nagelneuen Superhit Body Talk vom Berliner Star-DJ Alle Farben und Rini Miller. Willkommen bei Ost die Welle. Bleibt gern bei uns.
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5: EU führt Labelpflicht für KI-Inhalte ein. Mahnwache in Berlin für CSD-Opfer. Guten Abend, ich bin Lisa Schwarzkopf. Wo KI drinsteckt, muss auch KI draufstehen. In der ganzen EU gilt seit heute eine Kennzeichnungspflicht für KI-generierte Inhalte. Und zwar für kommerziell veröffentlichte Bilder, Texte oder Audios, etwa Werbung oder Beiträge von Influencern. Wer privat KI-Inhalte teilt, muss die nicht kennzeichnen. Hass und Gewalt dürfen niemals das letzte Wort haben. Unter diesem Motto wird in diesen Minuten an die Opfer des Berliner CSD-Anschlags erinnert. Am Tatort im Tiergarten gibt es eine Mahnwache. Bei dem islamistischen Anschlag waren eine Frau getötet und 31 weitere Menschen verletzt worden. Im Krieg zwischen den USA und dem Iran gibt es erneut widersprüchliche Aussagen. US-Präsident Trump hatte neue Angriffe ausgesetzt. Er begründete das damit, dass der Iran und andere Staaten in der Region ihn darum gebeten hätten. Der Iran weist das jetzt zurück. Diese Aussage sei nichts als eine neue Lüge. Hansa Rostock hat den letzten Test vor der neuen Drittligasaison erfolgreich bestritten. Gegen den Oberligisten Neustrelitz gewannen die Rostocker 4:1. Im ersten Ligaspiel geht es nächste Woche zur zweiten von Hoffenheim. Wann immer etwas Wichtiges passiert, ihr hört es sofort bei Ostseewelle und jetzt das Wetter.
0: In Klütz am Schmetterlingspark 26 Grad, am Königstuhl auf Rügen 23. Viel Sonne mit dabei, überwiegend auch trocken. In der Nacht geht es auf jeden Fall meist klar und trocken weiter bei Temperaturen zwischen 16 und 11 Grad. Der Zwei-Tage-Trend, morgen anfangs noch sonnig und trocken, im Verlauf dann ein paar mehr Wolken. Vom Westen her auch mal ein paar Schauer und Gewitter bei sommerlichen 30 Grad. Übermorgen Sonne und Wolken im Wechsel. Mal trocken, mal aber auch kräftiger Regen und Hagel bei dennoch heißen 32 Grad maximal. 18.03 Uhr, Ostseewelle, hier mit dem besten Verkehrsservice für unser Land. A14 in beiden Richtungen, Vorsicht, Sichtbehinderung zwischen Schwerin-Ost und Kreuz-Schwerin. Auf dem Feld neben der Autobahn brennt aktuell eine Erntemaschine, Vorsicht bitte dort. Landkreis Rostock, zwischen Sarnitz und Gresenhorst, Höhe Denschenburg, Unfall mit 3 Autos, bisher noch ungesichert, auch Personen auf der Fahrbahn, Vorsicht auch da. Und Landkreis Vorpommern-Greifswald, B111, an der Peenebrücke in Wolgast, Insel abwärts, plus 20 Minuten mehr durch den Brückenzug. Die Flitzerblitzer, die stehen A24 Richtung Hamburg, zwischen Tarentin und Gallin, B96 kurz vor Fürstenberg-Havel, an der alten Hausruine in der 70er. B104 in Kamps Richtung Schwerin, kurz vor der Autobahnbrücke. B192, Ortsausgang Wulkenzien Richtung Penzlin. B195, Zarentin am Schalsee Richtung Ratzeburg, zwischen Benz und Bansin in Neusalentin. In Frene beidseitig, Röbe Richtung Dambeck und in Wohlenberg Richtung Wismar. Habt ihr auch noch was entdeckt? Dann ruft gerne durch. Studio-Hotline ist die 0381 49 78 110, denn keiner meldet mehr aktuelle Flitzerblitzer. Schönen Sonntagabend, macht euch einen Lenz, ich bin Christian Renz. Hey, hey.
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Jetzt für euch, coolster Bob Marley mit Could You Be Loved? Feuer frei.

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0: ist in den Startlöchern Go West und brandneuen Pop gibt's obendrauf von Superstar Teddy Swims. Er singt uns seinen mega starken Hit Mr. Know-It-All. Da ist Gänsehaut vorprogrammiert. Die meiste Musik mit allen aktuellen Hits gibt's alles gleich hier bei Ostseewelle.
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0: Und da sind wir wieder bei Ostseewelle mit dem Blick aufs Abendwetter. Und das kann sich doch wirklich sehen lassen. Temperaturen um die 24 Grad, viel Abendsonne mit dabei, ein paar lockere Wolken. Im Großen und Ganzen auch trocken. So bleibt es dann auch in der Nacht. Dazu können wir überall Sterne gucken bei Temperaturen zwischen 16 und 11 Grad. Der Zwei-Tage-Trend. Morgen starten wir noch recht freundlich in die neue Woche. Im Verlauf dann aber auch schon mal wieder ein paar Schauer und Gewitter bei angenehm 30 Grad. Übermorgen das gleiche in Grün bei 32 Grad maximal. 18.30 Uhr gleich.
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0: A14 in beiden Richtungen, Vorsicht, Sichtbehinderung zwischen Schwerin-Ost und Kreuz-Schwerin. Auf dem Feld neben der Autobahn brennt aktuell eine Erntemaschine. Fahrt uns da bitte wirklich äußerst vorsichtig. Landkreis Rostock, Unfall zwischen Sahnitz und Gresenhorst, Höhe Denschenburg. Plant da mal ein bisschen mehr Zeit mit ein. Und Landkreis Vorpommern-Greifswald, Stop and Go auf der B111 an der Peenebrücke in Wolgast, inselabwärts 20 Minuten on top. Die Flitzerblitzer, die stehen A24 Richtung Hamburg zwischen Zarentin und Gallin, B96 zwischen Lietze und Bergenhöhe Ralswiek, B103 Ortseingang Warnemünde aus Rostock kommt, B105 in Ampel-Rheinberg aus Greifswald kommt. B192 Ortsausgang Wulkenzien machen sie Richtung Penzlinbilder zwischen Benz und Bansin in Neusalentin. In Frene beidseitig Röbel Richtung Damberg und in Wohlenberg Richtung Wismar. Habt ihr auch mal was entdeckt? Dann ruft gerne durch. Studio-Hotline ist die 0381 49 78 110, denn keiner meldet mehr aktuelle Flitzerblitzer. Schönen Abend gewünscht, macht euch einen Lenz, ich bin Christian Renz. Hey, hey!
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Ja, gestern startete die North American Ask That Good Afterlife Tour von Empire of the Sun. Start war Montreal. In den kommenden Wochen und Monaten machen sie dann noch Halt in San Francisco, Kansas City, Toronto, Queens, Miami, Los Angeles und. Jetzt machen sie einen kurzen Stopper hier bei Ostseewelle. Hier sind die Australier mit ihrem 2000er Mega-Hit We Are The People am Sonntagabend. Genießt ihn. Schön, dass ihr da seid.

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1: Das sind Another featuring 54 Ultra mit Talk to You.

0: Ostseewelle hier. Sonntagabend, wir gehen ran an die Studio-Hotline. 0381 49 78 110. Wer ist denn dran? Der Krischi hier. Hi.
1: Hallo, hier ist Senja. Und zwar habe ich eine Bitte. Könntest du vielleicht durchgeben? Uns ist nämlich der Hund entlaufen in Bannenien 17449 auf der Insel Usedom. Genau hier an der Kreuzung und die Leute fahren hier echt extrem schnell und die kommt einfach rausgepirscht und man sieht das nicht. Und wir wollten einfach nur mal Bescheid geben, ob ihr das durchsagen könnt, weil wir sie schon seit Freitag vermissen. Also die muss total unter Stress stehen.
0: Natürlich machen wir das. Ganz kurz mal erklärt, Danke. Was ist das für eine Rasse? Wie heißt sie? Und erklär mal ein bisschen was, falls wir sie antreffen sollten irgendwo auf der Straße bei euch.
1: Also das ist Pamela. Pamela ist eine schneeweiße Jack-Russell-Hündin, etwas hochbeiniger, sehr sportlich und schnell und ängstlich. Also wenn ihr sie gesehen habt, nicht hinterherlaufen, sondern einfach bitte nur uns anrufen und Bescheid sagen, dass wir kommen und dass wir dann versuchen, sie zu rufen.
0: Nur mal ganz kurz mal notiert, falls ihr die kleine Maus irgendwie gesehen haben solltet, ruft gerne mal durch hier auf Ostseewelle Studio Hotline 0381 49 78 110 und dann geben wir den Kontakt auf jeden Fall gerne weiter, so machen wir es.
1: Dankeschön.

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9: Ich bin Babette Büchner. Drei CDU-Ministerpräsidenten fordern, dass die abschlagsfreie Rente nach 45 Beitragsjahren bleibt. Bundesarbeitsministerin Bärbel Baas fordert die Union nun auf, ihre Position zu klären. Sie sagte im ZDF-Sommerinterview:
10: Ich sag mal, ich sträume mich als SPD nicht dagegen, wenn das Unionsmeinung wäre. Das sehe ich aber noch nicht. Also ich glaube, die Ostministerpräsidenten der CDU müssen das jetzt mal mit der Fraktion der CDU-CSU klären, ob sie das behalten wollen. Die SPD wird sicherlich nicht dagegen sein.
9: Unionsfraktionschef Thorsten Frey hatte zuletzt betont, dass der Teil der Rentenreform umgesetzt werden soll. Saudi-Arabiens Kronprinz Mohammed bin Salman hat US-Präsident Donald Trump im Konflikt mit dem Iran zur Deeskalation aufgerufen. Sein Appell an Trump lautet, miteinander sprechen, anstatt den Konflikt eskalieren zu lassen.
11: Es soll diplomatische Fortschritte gegeben haben, so US-Präsident Donald Trump.
12: Eine neue Angriffswelle auf den Iran sei daher abgesagt worden. Voraussetzung dafür sei jedoch, dass schnell eine Einigung erzielt werde. Eine offizielle Stellungnahme des Iran zu Trumps jüngsten Aussagen gibt es bisher nicht. Die Lage bleibt also weiter angespannt. Schon in der Vergangenheit hat Trump mehrmals von Durchbrüchen gesprochen, die entweder dementiert wurden oder gescheitert sind. Aus Beirut, Amira Rajab.
9: Drama bei den Löscharbeiten in Griechenland. Zwei Hubschrauber sind zusammengestoßen und abgestürzt. Die Piloten des einen Helikopters meldeten sich nach Berichten des griechischen Rundfunks anschließend per Funk. Zwei Insassen des anderen Hubschraubers überlebten nicht, hieß es. Die Waldbrände nahe Athen werden unterdessen immer größer. Mehrere Ortschaften wurden per Warn-SMS zur Evakuierung aufgefordert. Die Spritpreise in Deutschland sind stark gestiegen. CSU-Chef Markus Söder zweifelt daher an der Wirksamkeit der sogenannten 12-Uhr-Regel an den Tankstellen. Söder sagte im ARD-Sommerinterview, man sollte dringend schauen, ob die Regel funktioniere. Die zeitnahe Einführung eines neuen Tankrabatts erwartet Söder nicht.
13: Und dann schauen wir mal aufs Wetterchen hier bei Ostseewelle. Und da messen wir in Zarentin am Fischhus 22 Grad, 23 sind es in Kühlungsborn am Yachthafen. Der Abend an sich, viel Sonne mit dabei, überwiegend auch trocken, wenn überhaupt nur vereinzelt mal ein kleiner Minischauer. Also wirklich, nichts Halbes, nichts Ganzes. In der Nacht geht es meist klar und trocken weiter bei Temperaturen zwischen 16 und 11 Grad. Der Zwei-Tage-Trend, morgen am Montag, anfangs noch sonnig und trocken, aber im Verlauf dann schon ein paar mehr Wolken mit dabei, vom Westen her auch mal ein Schauer und Gewitter bei sommerlichen 30 Grad. Übermorgen Sonne und Wolken im Wechsel. Mal trocken, mal aber auch kräftiger Regen und Hagel bei dennoch heißen 32 Grad maximal. 19.03 Uhr Ostseewelle hier mit dem besten Verkehrsservice für unser Land. Vorsicht bitte, A14 in beiden Richtungen. Sichtbehinderungen zwischen Schwerin Ost und Kreuz Schwerin. Auf dem Feld neben der Autobahn brennt aktuell eine Erntemaschine. Landkreis Rostock, Unfall zwischen Sarnitz und Griesenhorst, Höhe Dänschenburg, plant da mal ein bisschen Zeit mit ein. Dann Insel Rügen, B196, Vollsperrung nach Unfall zwischen Karo und Zirko, umfahren geht dort am besten über Binz. Und Landkreis Vorpommern-Greifswald, B111 an der Peenebrücke in Wolgast, Insel abwärts, 15 Minuten on top. Die Flitzerblitzer, die stehen A24 Richtung Hamburg zwischen Zarentin und Galin. B96 kurz vor Fürstenberg-Havel an der alten Hausruine in der 70er. B104 in Kamms Richtung Schwerin kurz vor der Autobahnbrücke. B192 Ortsausgang Wulkenzien Richtung Penzlin zwischen Benz und Bansin in Neusalentin. In Frene machen sie beidseitig Fotos. Röbel Richtung Dambeck und in Wohlenberg Richtung Wismar. Habt ihr auch noch was entdeckt? Dann ruft gerne durch. Studio-Hotline ist die 0381 49 78 110, denn keiner meldet mehr aktuelle Flitzerblitzer. Schönen Sonnabend, macht euch einen Lenz, ich bin Christian Renz. Yippie-yay.
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Ja, da kann ich Ostseewelle-Stammhörerin Sandy aus Tetro absolut verstehen. Sie war vor 2 Wochen das erste Mal in New York, hat sich unter anderem den Times Square geben lassen und war hin und weg. Sie schreibt, dass sie nicht das letzte Mal da war. Verstehe ich auch. New York macht wirklich süchtig. Ich selbst war das letzte Jahr auch gerade wieder da alleine. Zeit vergeht da so schnell und die Nacht wirklich, die niemals schläft, das ist unfassbar. Sandy hat sich über unsere App was Passendes von Alicia Keys bestellt. Der Song über New York. Kann man auch nicht anders sagen. Radio Laut, Ostseewelle hier, jetzt mit Empire State of Mind.

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0: Gleich geht's zurück in die 80er. Zum Abendessen haben wir für euch The Beach Boys mit am Start. Kokomo, oh, ewig nicht gehört. Gibt's sofort und aus den aktuellen Charts hören wir Amy McDonald mit I'm Done. Bleibt Boss die Welle für die meiste Musik mit allen aktuellen Hits.
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0: Das Wetterchen hier bei Ostseewelle. Temperaturen haben wir jetzt noch so um die 23 Grad. Viel Abendsonne mit dabei, weitestgehend auch trocken. In der Nacht können wir überall Sterne gucken. Bleibt überwiegend trocken bei Temperaturen zwischen 16 und 11 Grad. Der 2-Tage-Trend. Morgen starten wir noch recht freundlich in die neue Woche. Im Verlauf dann aber auch schon wieder ein paar Schauer und Gewitter bei angenehmen 30 Grad. Übermorgen das gleiche in Grün bei 32 Grad maximal. 19.31 Uhr, Ostseewelle mit dem besten Verkehrsservice für unser Land. Und da haben wir noch Folgendes, und zwar einmal ganz kurz aktualisieren. Da, A14 in beiden Richtungen, Sichtbehinderung noch zwischen Schwerin-Ost und Kreuz-Schwerin. Da es wird auf dem Acker gearbeitet und zusätzlich brennt da auch noch eine Erntemaschine. Also fahrt uns da bitte äußerst vorsichtig. Landkreis Rostock, Unfall zwischen Sahnitz und Gresenhorst, Höhe Dänischenburg. Plant da auch mal ein bisschen mehr Zeit mit ein. Wenn es da schon wieder laufen sollte, ruft gerne mal ganz kurz durch und gebt Bescheid. Das wäre super. Dankeschön. Insel Rügen, B196, Vollsperrung nach Unfall zwischen Karo und Zirko, umfahren am besten über Binz. Und Landkreis Vorpommern-Greifswald, B111 an der Peenebrücke in Wolgast, Insel abwärts, 15 Minuten extra. Die Flitzerblitzer, die stehen B103, Ortseingang Warnemünde aus Rostock kommt, B104 in Kamps Richtung Schwerin, kurz vor der Autobahnbrücke, B192, Ortsausgang Wulkenzien Richtung Penzlin, B195, Zarentin am Schalsee Richtung Ratzeburg, in Drehenkrögen Richtung Ludwigslust, in Röbel Richtung Dambeck und in Wohlenberg Richtung Wismar. Habt ihr auch noch was auf dem Zettelchen? Dann ruft gerne durch. Studio Hotline ist die 0381 49 78 110, denn keiner meldet mehr aktuelle Flitzerblitzer. Schönen Sonntagabend, macht euch einen Lenz, ich bin Christian Renz, hey hey.
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0: Gleich brandneu hier bei Ostseewelle aus dies mit The Art of Letting Go. Vor, habt ihr noch was auf den 0381 49 78 110? Kuckuck.
1: Ja, Andreas hier, hallöchen.
0: Moin.
1: Ich wollte nur durchgehen, Flinke Autobahnmeisterei wird gelesert.
0: Die
1: gerade frisch aufgebaut.
0: Ich wollte gerade sagen, die 197 müsste das sein, ne?
1: Richtig,
0: ja.
1: Wunderbar.
0: Ne, wir rauf, mein Lieber. Danke dir fürs Melden. Was machst du noch Schönes gerade?
1: Nach Hause fahren und Abendbrot essen.
0: Na, dann lass es dir schmecken, mein Lieber. Fahr vorsichtig.
1: Danke.
0: Tschüss.
1: Ciao, ciao.
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0: Es geht hier ratzifatzi weiter mit dem, was wir am besten können. Die meiste Musik mit allen aktuellen Hits spielen. Egal ob in der Spätschicht, im Sommerurlaub oder unterwegs nach Hause. Mit in der Playlist haben wir gleich die 90er-Hymne Pay No Mind von Culture Beat. Und den Startschuss fällt Popstar Leonie mit ihrem aktuellen Chartknaller Remedy. Bleibt bei Ostseewelle.
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3: Ich bin Babette Büchner. In der Diskussion um die Frührente mit 63 hat CSU-Chef Markus Söder davor gewarnt, dass die gesamte Rentenreform scheitern könnte. Man müsse aufpassen, dass man nicht das ganze Rentenpaket aufschnüre, sagte Söder im ARD-Sommerinterview.
4: Arbeitsministerin Baas zeigte sich im ZDF offen dafür, das Paket nochmal aufzuschnüren. Zumal die Frührente von der SPD eingeführt worden sei, die CDU wolle sie abschaffen. Aber vor neuen Gesprächen wünschte sich eine klare Position dazu vom Koalitionspartner CDU-CSU. Die drei ostdeutschen CDU-Ministerpräsidenten Kretschmer, Schulze und Vogt wollen an der abschlagsfreien Frührente festhalten. Von der CDU-Spitze hieß es später allerdings nochmal, nein, die Union bleibe bei der Abschaffung. Auch Söder betonte im ARD-Sommerinterview, wie überrascht er über den Vorstoß der ostdeutschen CDU-Kollegen war. Ursula Winkler, Nachrichtenredaktion.
3: Bei der Waldbrandbekämpfung westlich von Athen sind zwei Löschhubschrauber zusammengestoßen. Ein Helikopter konnte eine Notlandung machen, die Piloten des anderen Hubschraubers überlebten nicht. Die Waldbrände nahe Athen werden unterdessen immer größer. Nach ersten Schätzungen wurden bereits mehr als 10.000 Hektar Wald sowie Häuserställe und landwirtschaftliche Flächen zerstört, berichtete der griechische Rundfunk. Der Moskauer Bürgermeister hat den tödlichen Sprengstoffanschlag in einem Ausgehviertel der Hauptstadt als brutalen Terrorakt bezeichnet. Mindestens 3 Menschen waren bei der Explosion ums Leben gekommen.
5: Das Attentat galt Militärbloggern hier in Russland zufolge dem General Alexander Tschaiko. Er ist der neue Chef der Luft- und Raumfahrtstreitkräfte Russlands. Er soll in dem Restaurant hier in Moskau seinen 55. Geburtstag und die Beförderung gefeiert haben. Er blieb aber unversehrt, als die in einem Paket versteckte Bombe gestern hochging. Aus Moskau, Ulf Mauder.
3: In der kommenden Woche macht die Polizei wieder Jagd auf Temposünder. Morgen beginnt der sogenannte Blitzermarathon. Laut ADAC beteiligen sich daran mehrere Bundesländer, allerdings nicht alle. Mit der Aktion will die Polizei die Zahl der schweren Verkehrsunfälle reduzieren.
0: Und hier ist Ostseewelle am Sonntagabend. Wir schauen mal ganz kurz aufs Wetterchen. Und das ist noch traumhaft schön. Schöner Sonntagabend. Binz an der Seebrücke 22 Grad. Teterow am Bergringstadion 21. Dazu vielerorts Abendsonne mit dabei. Im Großen und Ganzen auch trocken. In der Nacht bleibt es dann sternklar und trocken bei nächtlichen Temperaturen. So zwischen 16 und 11 Grad. Der Zwei-Tage-Trend. Morgen am Montag. Ja, da starten wir noch sonnig und trocken in die neue Woche rein. Aber im Verlauf dann schon ein paar mehr Wolken wieder mit dabei. Von Westen her, dann auch mal ein Schauer und Gewitter bei sommerlichen 30 Grad. Übermorgen das gleiche in Grün. Dann sogar auch Hageln mit dabei bei heißen 32 Grad maximal. 20.04 Uhr, Ostseewelle hier mit dem besten Verkehrsservice für unser Land. Da haben wir noch Insel Rügen, die B196. Vollsperrung nach Unfall zwischen Karow und Zirkow. Umfahren geht am besten über Binz. Die Flitzerblitzer, die stehen jetzt B96 zwischen Lietze und Bergenhöhe Ralswiek und Rügenzubringer kurz vor Brandshagen Richtung A20. B104 in Kamps Richtung Schwerin kurz vor der Autobahnbrücke. B192 Ortsausgang Wulkenziehen Richtung Penzlin. B197 in Glienge, Höhe der Autobahnmeisterei, beidseitig sogar, Vorsicht. B195 Zarentin am Schalsee Richtung Ratzeburg. In Drehn-Krögen Richtung Ludwigslust. In Friene, beidseitig sogar, Röbel Richtung Dammbeck und in Wohlenberg Richtung Wismar. Habt ihr auch noch was entdeckt? Dann ruft gerne durch. Studio Hotline ist die 0381 49 78 110, denn keiner meldet mehr aktuelle Flitzerblitzer. Schönen Abend gewünscht, macht euch einen Lenz. Ich bin Christian Renz. Yippie, yay.
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das sind doch sanfte Klänge hier am Sonntagabend. Eben gehört 1973 von James Blunt. Das sind die 2000er hier bei Ostseewelle. Jetzt für euch brandneuer, wirklich brandneuer Sound aus den aktuellen Charts. Das sind Tampa City mit Self-Aware. Geile Ohrwurm, viel Spaß damit.

0: 60ern spielen wir euch gleich Jump von Van Halen und feuerfrei für die nagelneue Chart- und Clubhymne Beautiful Life von Fastboy. Dürft ihr nicht verpassen, mit der meisten Musik, mit allen aktuellen Hits. Nicht weglaufen, sind sofort zurück.
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0: Schon so wieder zurück hier bei Ostseewelle mit dem Blick aufs Abendwetter. Und das ist wirklich noch traumhaft schön. Temperaturen um die 22 Grad, überall Abendsonne und trocken. In der Nacht können wir sogar Sterne gucken. Bleibt überwiegend trocken bei Temperaturen zwischen 16 und 11 Grad. Der Zwei-Tage-Trend, morgen anfangs noch recht freundlich. Im Verlauf dann aber auch schon wieder ein paar Schauer und Gewitter bei angenehmen 30 Grad. So eine kleine Abkühlung. Übermorgen gibt es einen Mix aus Sonne und Wolken. Aber auch da stellenweise teils kräftige Schauer und Gewitter bei 32 Grad maximal. 20.30 Uhr, genau auf die Sekunde. 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Und da ist soweit alles frei auf den Straßen. Gute Fahrt. Die Flitzerblitzer, die stehen aber noch. A24 Richtung Hamburg zwischen Zarrentin und Gallin. B96 zwischen Lietze und Bergenhöhe Ralswiek. Und Rügenzubringer kurz vor Brandzahn Richtung A20. B104 in Kams Richtung Schwerin kurz vor der Autobahnbrücke. B192 Ortsausgang Wulkenzien Richtung Penzlin. B197 in Glienke, Höhe der Autobahnmeisterei beidseitig. B195 Zarrentin am Schalsee Richtung Ratzeburg. In Drinkrögen Richtung Ludwigslust. In Vrene beidseitig und in Rübel Richtung Dambeck. Ihr Lieben, habt einen schönen Sonntagabend. Macht euch einen Lenz. Ich bin Christian Renz. Hey, hey.
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3: Ich bin Babit Büchner. In der Diskussion um die Frührente mit 63 hat CSU-Chef Markus Söder vor einem Scheitern der gesamten Rentenreform gewarnt. Im ARD-Sommer-Interview betonte Söder, dass ihn der Vorstoß der drei CDU-Ministerpräsidenten aus dem Osten überrascht habe. Unter anderem, weil das Paket schon vor etlichen Wochen auf den Weg gebracht worden sei. SPD-Chefin Bärbel Baas forderte die Union im ZDF-Sommer-Interview auf, ihre Position zu klären. Bei der Waldbrandbekämpfung westlich von Athen sind zwei Löschhubschrauber zusammengestoßen. Ein Helikopter konnte eine Notlandung machen, die Piloten des anderen Hubschraubers überlebten nicht.
4: Das Fernsehen zeigte ein Video, auf dem der Moment des Unglücks zu sehen sein soll. Dabei berührt der eine Hubschrauber den Rotor des anderen. Kurz darauf explodiert der zweite Hubschrauber und stürzt brennend ab. Nach ersten Schätzungen wurden seit Freitag mehr als 10.000 Hektar Wald sowie Häuser und landwirtschaftliche Flächen in der Region westlich von Athen zerstört. Aus Athen, Takis Zafos.
3: Die deutsche Umwelthilfe will das neue Heizungsgesetz vor dem Bundesverfassungsgericht kippen. Die Verfassungsbeschwerde soll im September eingereicht werden, sagte Bundesgeschäftsführerin Barbara Metz der deutschen Presseagentur.
5: Die Umwelthilfe kritisiert, dass mit dem Gesetz das Ziel der Klimaneutralität bis 2045 nicht erreicht werden könne. Außerdem seien nach 2044 weiter neue Öl- und Gasheizungen möglich. Die Beschwerde stützt sich unter anderem auf Artikel 20a des Grundgesetzes zum Schutz der natürlichen Lebensgrundlagen und künftiger Generationen. Sollte das Bundesverfassungsgericht der Klage stattgeben, müsste das Gesetz von der schwarz-roten Koalition nachgebessert werden. David Riemer, Nachrichtenredaktion.
3: Brasiliens Präsident Lula da Silva ist von seiner linken Arbeiterpartei offiziell als Kandidat für eine vierte Amtszeit nominiert worden. Er sei topfit, sagte der 80-Jährige bei dem Parteitag vor Anhängern. Wie vor 4 Jahren heißt sein wichtigster Gegner Bolsonaro, diesmal ist es aber der Sohn des inhaftierten Ex-Staatschefs. Der rechte Senator Flávio Bolsonaro wurde vergangene Woche nominiert.
6: Und hier ist das Wetterchen bei Ostseewelle und da ist es jetzt am Abend und auch in der Nacht meist klar. Es bleibt auch trocken in der Nacht bei Temperaturen zwischen 16 und 11 Grad. Wir schauen mal ganz kurz auf den 2-Tage-Trend. Morgen starten wir noch sonnig und trocken in den Montag rein. Im Verlauf dann aber auch ein paar mehr Wolken mit dabei. Von Westen her auch mal ein Schauer und Gewitter bei sommerlichen 30 Grad. Übermorgen Sonne und Wolken im Wechsel. Mal trocken, mal aber auch kräftiger Regen und Hagel bei dennoch heißen 32 Grad maximal.
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1: Ich bin Uli Reitinger. In der Diskussion um die Frührente mit 63 hat CSU-Chef Söder vor einem Scheitern der gesamten Rentenreform gewarnt. Er ist dagegen, das Rentenpaket aufzuschnüren, sagte er in der ARD. Im ZDF-Sommerinterview forderte Arbeitsministerin Baas die Union auf, ihre Position zur Abschaffung der abschlagsfreien Frührente zu klären.
2: Arbeitsministerin Baas zeigte sich im ZDF offen dafür, das Paket nochmal aufzuschnüren, zumal die Frührente von der SPD eingeführt worden sei, die CDU wolle sie abschaffen. Aber vor neuen Gesprächen wünschte sich eine klare Position dazu vom Koalitionspartner CDU-CSU. Die drei ostdeutschen CDU-Ministerpräsidenten Kretschmer, Schulze und Vogt wollen an der abschlagsfreien Frührente festhalten. Söder betonte im ARD-Sommerinterview, wie überrascht er über den Vorstoß der ostdeutschen CDU-Kollegen war. Ursula Winkler, Nachrichtenredaktion.
1: Nach dem Ansturm zehntausender Migranten auf die spanische Exklave Ceuta verschärft sich in der EU die Debatte über den Schutz der Außengrenzen. Außenminister Wadephul fordert, dass die EU-Kommission dem Schutz der Außengrenzen absolute Priorität einräumt.
3: Die Lage in Ceuta habe die Anfälligkeit Europas gezeigt. Gleichzeitig sei die Krise dank der Zusammenarbeit mit Marokko schnell gelöst worden. Am Dienstag wollen die EU-Innenminister per Videokonferenz über die aktuelle Lage beraten. In Ceuta selbst kehrt inzwischen weitgehend wieder Normalität ein. Nach Angaben der spanischen Regierung sind fast alle der 50.000 bis 60.000 Migranten nach Marokko zurückgekehrt. Viele Menschen kamen bei dem Versuch ums Leben, Ceuta schwimmend zu erreichen. Die Behörden suchen weiter nach Leichen im Meer. David Riemer, Nachrichtenredaktion.
1: Die Verhandlungen zwischen dem Iran und dem Oman über die Schifffahrt in der Straße von Hormuz befinden sich in der Endphase. Der iranische Außenminister habe die Mitglieder des Kabinetts entsprechend informiert, berichtet die staatliche Nachrichtenagentur IRNA. Hintergrund der Verhandlungen ist das Rahmenabkommen, das der Iran mit den USA geschlossen hat. Darin steht, dass Teheran sich mit dem Oman und in Abstimmung mit den Nachbarstaaten über die künftige Verwaltung der Meerenge einigen soll. Bei der Waldbrandbekämpfung westlich von Athen in Griechenland sind zwei Löschhubschrauber zusammengestoßen. Der Pilot und der Co-Pilot eines Helikopters kamen ums Leben. Ihre Leichen wurden bereits geborgen. Die zwei anderen Piloten überlebten das Unglück und konnten ihren Helikopter mit einer Notlandung auf den Boden bringen.
4: Und hier ist das Wetterchen bei Ostseewelle und da ist es jetzt am Abend und auch in der Nacht meist klar. Es bleibt auch trocken in der Nacht bei Temperaturen zwischen 16 und 11 Grad. Wir schauen mal ganz kurz auf den Zwei-Tage-Trend. Morgen starten wir noch sonnig und trocken in den Montag rein. Im Verlauf dann aber auch ein paar mehr Wolken mit dabei. Von Westen her auch mal ein Schauer und Gewitter bei sommerlichen 30 Grad. Übermorgen Sonne und Wolken im Wechsel. Mal trocken, mal aber auch kräftiger Regen und Hagel bei dennoch heißen 32 Grad maximal.
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1: Topic und Becky G. Sorry, Papi.

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1: Ich bin Uli Reitinger. In der Diskussion um die Frührente mit 63 hat CSU-Chef Söder vor einem Scheitern der gesamten Rentenreform gewarnt. Man müsse aufpassen, dass man nicht das ganze Rentenpaket aufschnüre, sagte der bayerische Ministerpräsident im ARD-Sommerinterview. Die drei ostdeutschen CDU-Ministerpräsidenten Schulze, Kretschmer und Vogt hatten gefordert, an der abschlagsfreien Rente nach 45 Beitragsjahren festzuhalten. SPD-Chefin Bärbel Bass forderte die Union im ZDF auf, ihre Position dazu zu klären. Feuerwehren in Südeuropa kämpfen weiter gegen die Waldbrände. Während sich die Lage in Spanien und in der Türkei etwas entspannt, kämpfen die griechischen Feuerwehrleute verzweifelt gegen einen großen Brand nahe Athen. Dort stießen zwei Löschhubschrauber in der Luft zusammen. Pilot und Copilot eines Helikopters kamen dabei ums Leben.
2: Das Fernsehen zeigte ein Video, auf dem der Moment des Unglücks zu sehen sein soll. Dabei berührt der eine Hubschrauber den Rotor des anderen. Kurz darauf explodiert der zweite Hubschrauber und stürzt brennend ab. Die Piloten des ersten Hubschraubers überlebten das Unglück. Nach ersten Schätzungen wurden seit Freitag mehr als 10.000 Hektar Wald sowie Häuser und landwirtschaftliche Flächen in der Region westlich von Athen zerstört. Aus Athen, Takis Tsafos.
1: Die deutsche Umwelthilfe will das neue Heizungsgesetz vor dem Bundesverfassungsgericht kippen. Die Verfassungsbeschwerde soll im September eingereicht werden, sagte Bundesgeschäftsführerin Barbara Metz der Deutschen Presseagentur.
3: Die Umwelthilfe kritisiert, dass mit dem Gesetz das Ziel der Klimaneutralität bis 2045 nicht erreicht werden könne. Außerdem seien nach 2044 weiter neue Öl- und Gasheizungen möglich. Die Beschwerde stützt sich unter anderem auf Artikel 20a des Grundgesetzes zum Schutz der natürlichen Lebensgrundlagen und künftiger Generationen. David Riemer, Nachrichtenredaktion.
1: Das Fürstentum Liechtenstein ist Opfer eines großen Cyberangriffs geworden. Die Daten von 31.000 Menschen seien abgegriffen worden, teilte die Regierung mit. Angegriffen wurde das Verzeichnis wirtschaftlich berechtigter Personen. Die Regierung führt dieses Verzeichnis nach eigenen Angaben, um Geldwäsche und Terrorismusfinanzierung zu verhindern.
4: Hier ist das Wetterchen bei Ostseewelle und da ist es jetzt am Abend und auch in der Nacht meist klar. Es bleibt auch trocken in der Nacht bei Temperaturen zwischen 16 und 11 Grad. Wir schauen mal ganz kurz auf den Zwei-Tage-Trend. Morgen starten wir noch sonnig und trocken in den Montag rein. Im Verlauf dann aber auch ein paar mehr Wolken mit dabei. Von Westen her auch mal ein Schauer und Gewitter bei sommerlichen 30 Grad. Übermorgen Sonne und Wolken im Wechsel. Mal trocken, mal aber auch kräftiger Regen und Hagel bei dennoch heißen 32 Grad maximal.
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1: Jetzt Madonna mit Dance Terrier.

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1: Ich bin Uli Reitinger. Die Diskussion über die Frührente mit 63 geht weiter. Eigentlich will die Bundesregierung die abschlagsfreie Rente nach 45 Beitragsjahren abschaffen, aber die drei ostdeutschen CDU-Ministerpräsidenten Vogt, Kretschmer und Schulze sind dagegen. CSU-Chef Söder warnte im Ersten davor, das Rentenpaket wieder aufzuschnüren. Und SPD-Chefin Bärbel Bass forderte die Union im ZDF-Sommerinterview auf, ihre Position zu klären.
2: Die CDU war immer die Frühverrentung abschaffen wollte. Die SPD hat sie eingeführt. Also ich glaube, die Ostministerpräsidenten der CDU müssen das jetzt mal mit der Fraktion der CDU-CSU klären, ob sie das behalten wollen. Die SPD wird sicherlich nicht dagegen sein.
1: Heißt, die SPD würde sich an den Kompromiss mit der Union halten und die Frührente mit 63 abschaffen. Aber wenn die CDU das Paket an der Stelle aufschnüren wollte, würde die SPD nicht im Wege stehen. Nach dem Ansturm von Migranten kehrt in Ceuta allmählich der Alltag wieder ein. Geschäfte, Cafés und Restaurants, die in der spanischen Nordafrika-Exklave wegen der chaotischen Szenen tagelang geschlossen waren, haben wieder geöffnet. Immer noch patrouillieren 3000 wegen der Krise entsandte Sicherheitskräfte in Ceuta. Die Zahl der Toten stieg nach Angaben der Behörden unterdessen auf 72. Einsatzkräfte suchen das Meer weiter ab. Wegen der Waldbrände in Griechenland weist das Auswärtige Amt Reisende auf mögliche Gefahren hin. Die Waldbrandgefahr sei in großen Teilen des Landes aufgrund hoher Temperaturen und wenig Niederschlag sehr hoch. Zahlreiche Brandherde würden derzeit bekämpft, so steht es auf der Internetseite des Ministeriums.
3: Das Auswärtige Amt rät Griechenland-Urlaubern, sich immer gut über die Lage zu informieren, etwa beim Wetterdienst und über Notfallbenachrichtigungen, die man auf dem Handy aktivieren kann. Seit Tagen kämpfen die Feuerwehrleute in Griechenland gegen die Flammen. Vor allem bei einem Großbrand nahe der Hauptstadt Athen. Dort kollidierten Medienberichte zufolge nun auch noch zwei Löschhubschrauber in der Luft und stürzten ab. Die Crew der einen Maschine überlebte das Unglück. Ursula Winkler, Nachrichtenredaktion.
1: Die Polizei ist in den nächsten Tagen verstärkt Temposündern auf der Spur. An diesem Montag beginnt der sogenannte Blitzermarathon. Ziel der Aktion bis zum kommenden Sonntag ist es laut Polizei und Innenministerien, die Zahl der schweren Verkehrsunfälle zu reduzieren. Insbesondere an Unfallschwerpunkten müssten Autofahrer mit Tempokontrollen rechnen.
4: Schönen Start in die neue Woche gewünscht. Ostseewelle hier mit dem Blick aufs Wetterchen. Und da ist es momentan meist klar und auch trocken bei Temperaturen zwischen 16 und 11 Grad. Heute starten wir auch noch sonnig und trocken in den Montag rein. Im Verlauf dann aber auch ein paar mehr Wolken mit dabei. Vom Westen her auch mal ein Schauer und Gewitter bei sommerlichen 30 Grad. Der Zwei-Tage-Trend. Morgen Sonne und Wolken im Wechsel. Mal trocken, mal aber auch kräftiger Regen und Hagel bei dennoch heißen 32 Grad. Übermorgen am Mittwoch weiter wechselhaft bei ebenfalls 32 Grad maximal.
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1: Ich bin Uli Reitinger. In der Diskussion um die Frührente mit 63 hat CSU-Chef Söder vor einem Scheitern der Rentenreform gewarnt. Man müsse aufpassen, dass man nicht das ganze Rentenpaket aufschnüre, sagte der bayerische Ministerpräsident im ARD-Sommerinterview. Söder reagiert damit auf den Vorstoß der drei Ostministerpräsidenten der CDU, Schulze, Vogt und Kretschmer. Die wollen die Frührente mit 63 nicht antasten. Das Reformpaket der Bundesregierung sieht allerdings die Abschaffung vor. Nach dem Ansturm zehntausender Migranten auf die spanische Exklave Ceuta verschärft sich in der EU die Debatte über den Schutz der Außengrenzen. Außenminister Wadephul fordert, dass die EU-Kommission dem Schutz der Außengrenzen absolute Priorität einräumt.
2: Die Lage in Ceuta habe die Anfälligkeit Europas gezeigt. Gleichzeitig sei die Krise dank der Zusammenarbeit mit Marokko schnell gelöst worden. Am Dienstag wollen die EU-Innenminister per Videokonferenz über die aktuelle Lage beraten. In Ceuta selbst kehrt inzwischen weitgehend wieder Normalität ein. Nach Angaben der spanischen Regierung sind fast alle der 50.000 bis 60.000 Migranten nach Marokko zurückgekehrt. David Riemer, Nachrichtenredaktion.
1: Der Moskauer Bürgermeister Sergei Sobjanin hat den tödlichen Sprengstoffanschlag in einem Ausgehviertel der Hauptstadt als brutalen Terrorakt bezeichnet. Die Schuldigen würden gefunden und bestraft, schrieb er in seinem Telegram-Kanal. Nach der Explosion am Samstagabend hatten die Behörden von 3 Toten und 21 Verletzten gesprochen, Medien berichten von 5 Toten.
3: Das Attentat galt Militärbloggern hier in Russland zufolge dem General Alexander Tschaiko. Er ist der neue Chef der Luft- und Raumfahrtstreitkräfte Russlands. Er soll in dem Restaurant hier in Moskau seinen 55. Geburtstag und die Beförderung gefeiert haben. Er blieb aber unversehrt. Offiziell bestätigt ist das nicht, aber ukrainische Medien sprechen von einem möglichen Racheakt gegen Tschaiko, dem Kriegsverbrechen in der Ukraine vorgeworfen werden, darunter das Massaker an Zivilisten in Butscha. Aus Moskau, Ulf Mauder.
1: Das Fürstentum Liechtenstein ist Opfer eines großen Cyberangriffs geworden. Die Daten von 31.000 Menschen seien abgegriffen worden, teilte die Regierung mit. Angegriffen wurde das Verzeichnis wirtschaftlich berechtigter Personen. Die Regierung führt dieses Verzeichnis nach eigenen Angaben, um Geldwäsche und Terrorismusfinanzierung zu verhindern.
4: Entspannte Nachtschicht wünschen wir. Ostseewelle hier mit dem Blick aufs Wetterchen. Und da können wir momentan überall Sterne gucken. Überwiegend auch trocken bei Temperaturen aktuell zwischen 16 und 11 Grad. Heute am Montag anfangs noch recht freundlich. Im Verlauf dann auch mal ein paar Schauer und Gewitter bei angenehmen 30 Grad. Der 2-Tage-Trend. Morgen gibt es so einen Mix aus Sonne und Wolken. Aber auch da stellenweise teils kräftige Schauer und Gewitter bei 32 Grad. Übermorgen am Mittwoch geht es dann genauso wechselhaft weiter bei ebenfalls hitzigen 32 Grad maximal.
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1: Ich bin Uli Reitinger. Im Streit um die Abschaffung der sogenannten Rente mit 63 hält die CDU-Führung an ihrem Kurs fest. Unionsfraktionschef Frei und CDU-Generalsekretärin Hoppermann bekräftigten, dass die abschlagsfreie Frührente als Teil des Rentenreformpakets abgeschafft werden soll.
2: Wer einzelne Punkte herauslöse, gefährde den Kompromiss, sagte Hoppermann. Frei sprach von einem wirklich klugen Vorschlag der Rentenkommission. Zuletzt hatten sich allerdings die ostdeutschen CDU-Ministerpräsidenten Kretschmer, Schulze und Vogt gegen die Abschaffung gestellt und die abschlagsfreie Rente nach 45 Versicherungsjahren verteidigt. David Riemer, Nachrichtenredaktion.
1: Die Polizei nimmt in dieser Woche wieder Raser verstärkt ins Visier. Mitten in der Hauptreisezeit gibt es ab heute verstärkte Radarkontrollen in den meisten Bundesländern. Das Ganze nennt sich Blitzermarathon.
3: Der Blitzermarathon dauert eine Woche und findet immer im April und im August statt. Laut Polizei sind solche sogenannten Speedweeks sehr effektiv, um etwas gegen Raser zu unternehmen. Auch wenn manche nur kurzzeitig vom Gas runtergehen, führen solche Aktionen allgemein zu einem besseren Bewusstsein für die Geschwindigkeit. Zu schnelles Fahren ist nach wie vor die Hauptursache für Verkehrsunfälle, die tödlich enden. Besonders viel wird in der Nähe von Schulen und Kindergärten, Baustellen, Altenheimen und Krankenhäusern geblitzt. Elisa Schuh, Nachrichtenredaktion.
1: Die Verhandlungen zwischen dem Iran und dem Oman über die Schifffahrt in der Straße von Hormuz befinden sich in der Endphase. Der iranische Außenminister habe die Mitglieder des Kabinetts entsprechend informiert, berichtet die staatliche Nachrichtenagentur IRNA. Hintergrund der Verhandlungen ist das Rahmenabkommen, das der Iran mit den USA geschlossen hat. Darin steht, dass Teheran sich mit dem Oman in Abstimmung mit den Nachbarstaaten über die künftige Verwaltung der Meerenge einigen soll. Bei der